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1: Mit Danny Hoppe, guten Morgen. Wer heute einkaufen will, steht vielleicht vor verschlossenen Türen. Denn die Gewerkschaft Verdi hat zu ersten bundesweiten Warnstreiks im Handel aufgerufen. Betroffen sind Supermärkte, der Großhandel und die Lager. Unter anderem in Dortmund soll es heute außerdem eine große Kundgebung geben. Thorsten Adolfs aus dem News-Team hat die Einzelheiten.
2: Für die mehr als 5 Millionen Beschäftigten im Einzel-, Groß- und Versandhandel wird es ernst. In den ersten Verhandlungsrunden gab es keine Annäherung. Die Arbeitgeberverbände hatten eine 6-monatige Nullrunde vorgeschlagen und danach Erhöhungen von insgesamt 3,5% über einen Zeitraum von 2 Jahren. Verdi sagt, es reicht vorne und hinten nicht aus. Die Gewerkschaft fordert stattdessen 7% mehr Lohn bei einer Laufzeit von nur einem Jahr. Die Kosten für Mieten, Energie und Lebensmittel würden die Löhne vieler Beschäftigter fast komplett auffressen, heißt es. Das aktuelle Angebot der Arbeitgeber gleiche nicht einmal die Inflation aus. Es sei keine Hilfe. Neben mehr Geld geht es in der Tarifrunde auch um die Arbeitsbedingungen. Verdi kritisiert, dass vor allem Frauen im Handel oft in unfreiwilliger Teilzeit arbeiten müssten. Und das erhöhe das Risiko, im Alter arm zu werden, deutlich. Deshalb fordert die Gewerkschaft mehr sichere Vollzeitstellen und eine stärkere Tarifbindung der Unternehmen. Welche Betriebe heute genau bestreikt werden, ließ die Gewerkschaft offen. Weiter verhandelt werden soll für den Groß- und Außenhandel ab Montag.
1: Und jetzt weitere Meldungen im Überblick. Nach der schweren russischen Angriffswelle auf Kiew ist die Zahl der Toten inzwischen auf 21 gestiegen. Dazu gibt es Dutzende Verletzte. Mehrere Menschen würden auch noch unter Trümmern vermisst, melden die ukrainischen Behörden. Landesweit wurden demnach Dutzende Wohnhäuser beschädigt. US-Präsident Trump setzt heute seinen China-Besuch fort. Nach seinem Treffen mit Staatschef Xi gab er sich optimistisch. Dieser habe Chinas Hilfe im Iran-Krieg angeboten, sagte Trump. Man sei sich einig, dass die Straße von Hormus offen bleiben müsse. Die Fußballerinnen des FC Bayern haben erneut den DFB-Pokal gewonnen. Gegen Wolfsburg setzten sie sich mit 4:0 durch. Das Finale in Köln sahen mehr als 46.000 Zuschauer. Das ist ein neuer Rekord. Nationalspielerin Julia Quinn schwärmte nachher von einer mega geilen Kulisse. Und wir bleiben beim Fußball und schauen zur Nationalmannschaft der Männer. In knapp einer Woche gibt Bundestrainer Nagelsmann seinen Kader für die WM bekannt und die Spekulationen über ein Comeback von Manuel Neuer nehmen zu. Laut Sky Sport steht sein Name auf der 55er Kaderliste, die der DFB diese Woche an den Weltverband FIFA schicken musste. Nur Spieler, die darauf stehen, dürfen für die WM nominiert werden. Und Nagelsmann soll sich auch schon zu Gesprächen mit Neuer getroffen haben. Auch bei den Bayern soll der 40-Jährige vor einer Vertragsverlängerung stehen.
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1: Auch heute wird es wechselhaft. Wir bekommen einen Mix aus Sonne und Wolken. Dazu sind im Laufe des Tages wieder vereinzelte Schauer möglich, später auch Gewitter. Und es bleibt eher kühl. Die Höchstwerte liegen bei 11 Grad in Herten und 12 Grad in Versmold.
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1: 2 Staus gibt's, einmal A2 Dortmund-Oberhausen zwischen Oberhausen-Königshardt und Kreuz-Oberhausen 1 Kilometer, das dauert 3 Minuten länger. Und noch die A3 Arnheim-Oberhausen zwischen Dienstlaken-Süd und Oberhausen-Holten 1 Kilometer, da kommen 2 Minuten drauf.
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3: Ich bin jetzt mal ganz ruhig um diese Zeit um 6:15, denn für diejenigen, bei denen es gestern am Vatertag doch ein bisschen später geworden ist, um nicht zu sagen in die Nacht hinein, für die ist es jetzt vielleicht noch ein bisschen früh. Insofern bin ich doch sehr rücksichtsvoll, wenn ich einfach mal ein bisschen ruhigere Musik spiele. Okay, was machen wir jetzt mit Roy Orbison und den Gibson Brothers? Müssen wir jetzt durch. Ach, schönen guten Morgen am Freitag, am Brückentag. Schön, dass ihr schon so früh mit uns dabei seid. Radio Mixtape ist hier. Hallo.

0: Schöner gute Laune-Hit aus den 70ern, Ende der 70er, die Gibson Brothers. Das waren wirkliche Brüder, die kamen aus der Karibik und haben diesen Song damals hingelegt. 1979, produziert übrigens von dem Mann Daniel Vanguard, der auch für viele andere Hits dieser Zeit verantwortlich war. Ottawa und D.I.S.C.O. stammte ebenfalls von ihm. Schönen guten Morgen am Freitag.
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0: und One. Schön abwechslungsreich. Genau wie das Wetter, was uns an diesem langen Wochenende erwartet, beziehungsweise heute ab Freitag. Da war es ganz schön frisch heute Morgen. Ne? Knackige 8 Grad kommen dann so am Vormittag zusammen. Die Sonne guckt ab und zu mal durch ein paar Nebelfelder, wenn sie dann gleich aufgegangen ist. Heute Mittag, da wird's doch mild, 12 Grad. Lohnt sich aber doch noch die Jacke für die Mittagspause. Und pünktlich zum Feierabend klettert das Ganze dann auf angenehme 14 Grad. Aber immer schirmbereit halten, da so ein paar Schauer dann doch durchziehen. Morgen am Samstag, gemütlicher Mix aus Sonne und Wolken, bis zu 15 Grad. Und der Sonntag wird unser Lieblingstag. Das Wetter zeigt sich dann doch mal von seiner besten Seite. Spät, aber doch heiter und bis zu 18 Grad warm. Das klingt doch nicht schlecht, oder?
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1: Guten Morgen jetzt mit Queen. Und dass eins klar ist, we are the champions. Was dachtet ihr denn?

0: Yeah, yeah, yeah. Elton John, I'm still standing. Sehr schön. Hier ist Radio Mixtape. Schönen guten Morgen. Wie wäre es denn um diese Zeit schon mal so ein kleiner Spaziergang durch den Garten? Einfach mal später die Sonne aufgehen sehen, Tasse Kaffee in der Hand. Wenn es dann regnet, na gut, gibt ja Schirme. Aber einfach mal so das frühe Gartenfeeling genießen. Die Luft, einfach alles ist noch ganz frisch.
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0: Der Tipp kam jetzt weniger von mir als von unserer Garten-Katrin. Katrin Iskam, unsere super Gartenexpertin, die auch gleich wieder mit neuen Gartentipps vielleicht fürs Wochenende zur Verfügung steht. Katrin, der Mai ist sowieso dein Lieblingsmonat, glaube ich, ne?
2: Ja, der Mai ist für mich der schönste Monat. Da sind die Engel geboren.

0: Schließlich mir. Komm lieber Mai und mache ja die Gatten wieder grün.
1: Wie wir das anstellen unter fachkundiger Anleitung, das klären wir gleich mit Katrin Eska.

0: Guten Morgen um 6.44 Uhr.
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0: Lose That Girl mit Madonna. Schönen Freitagmorgen an diesem langen, verlängerten Feiertagswochenende. Ich bin Stefan Kaiser. Ja, Who's That Girl, kann ich euch verraten. Katrin Iskam heißt sie. Influencerin mit ganz vielen Followern. Und unserem Stolz, dass wir Katrin immer wieder im Radio senden dürfen. Und jetzt ist es wieder soweit mit der neuen Folge. Was hat Katrins Garten mit Fußball zu tun? Fragt ihr euch vielleicht. Man darf tatsächlich auf ihrem Rasen spielen. Und irgendwie hat Katrin auch was mit Chelsea am Hut. Aber das soll sie mal schön selber erklären, Katrin.
1: 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Katrins Garten. Gärtnern ohne viel Geschiss.
2: So, der Mai ist die Zeit für den Chelsea-Schnitt. Das heißt, Pflanzen besser stützen und eine längere Blütezeit heranschnippeln. Sedum zum Beispiel schneide ich den Außenring nochmal komplett ab und ich weiß, viele von euch haben Angst zu schneiden. Schneidet bitte beherzt, alles wächst im Garten wieder nach. Das ist wie mit den Haaren an den Beinen. 14 Tage später ist das Bärenfell wieder da, ihr Lieben. Warum schneide ich das Sedum zurück? Nur den Außenring, der wächst nachher kürzer nach und stützt mir den Innenring der Sedumpflanze. Dann führe ich den Chelsea-Schnitt zum Beispiel auch noch beim Phlox durch, um die Blütezeit zu verlängern. Das heißt, jede zweite Phlox-Spitze knipse ich aus und diese ausgeknipsten Stängel blühen dann 14 Tage nach den anderen Stängeln.
3: Und Chelsea-Schnitt deshalb, weil das macht man immer dann, wenn Chelsea englischer Pokalmeister wird.
2: Nee, das macht man immer dann, wenn die Chelsea Flower Show in England stattfindet. Und keine Angst, alles wächst wieder nach. Ein Gärtner braucht ein kaltes Herz und eine scharfe Schere.
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0: die Lieblingssongs nach 7. Die kommen gleich an diesem Freitagmorgen von Krista Burke und Boney M. Radio Mixtape wünscht einen schönen guten Morgen.
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2: Mit Danny Hoppe, guten Morgen. US-Präsident Trump ist gerade auf seiner China-Reise. Ein Schwerpunkt dabei ist die Wirtschaft. Trump hofft auf neue Deals mit Peking, genauso wie einige Wirtschaftsbosse, die mit Trump nach China geflogen sind. Und da ist jetzt rausgekommen, es ist viel Geld geflossen, kurz bevor er aufgebrochen ist, so steht es in einem neuen Bericht. Demnach hat er Millionen in US-Unternehmen investiert. Thorsten Adolfs aus dem News-Team, vor allem Apple hat davon profitiert.
3: Ja, Daten der US-Behörde für Regierungsethik zeigen, dass Trump bei Apple massiv aufgestockt hat. Bis zu 7,2 Millionen Dollar sind in den Konzern geflossen. Und das ist deshalb erwähnenswert, weil Apple-Chef Cook Trump nach Peking begleitet hat, um neue Aufträge von den Chinesen zu bekommen. Auch in Tech-Werte von Microsoft, Amazon, Meta und Nvidia hat der US-Präsident kurz vor der Abreise investiert. Außerdem schlug er bei Boeing zu. In Peking konnte er dem Unternehmen einen Mega-Auftrag über 300 Flugzeuge sichern.
2: Das Verhältnis beider Länder bleibt insgesamt aber angespannt. Auch mit Blick auf den Iran hat sich da schon was Neues ergeben.
3: Chinas Staatschef Xi soll den Amerikanern im Irankrieg Hilfe angeboten haben, und zwar als eine Art Vermittler zwischen beiden Seiten. Laut Trump soll der chinesische Präsident außerdem versprochen haben, keine weitere militärische Ausrüstung an den Iran zu liefern. Auch China hat ein großes wirtschaftliches Interesse daran, die Straße von Hormuz wieder frei zu bekommen. Denn durch die Blockade der Meerenge sind die Ölimporte nach China zurzeit massiv eingeschränkt.
2: Danke, Thorsten. Und jetzt weitere Meldungen im Überblick. Wer heute einkaufen will, könnte vor verschlossenen Türen stehen. Die Gewerkschaft Verdi hat zu bundesweiten Warnstreiks im Handel aufgerufen. Betroffen sind Supermärkte, der Großhandel und die Lager. Hintergrund ist der laufende Tarifstreit. Nach den schweren russischen Angriffen auf Kiew ist die Zahl der Toten auf 21 gestiegen. Dazu werden noch immer 17 Menschen unter Trümmern eines zerstörten Wohnblocks vermisst. Russland hatte Kiew und andere Städte mit hunderten Drohnen, Raketen und Marschflugkörpern attackiert. In NRW gibt es immer mehr queerfeindliche Straftaten. Im vergangenen Jahr wurden 284 solcher Taten erfasst. Das sind dreimal so viele wie noch vor 4 Jahren. Das hat das Landeskriminalamt mitgeteilt. Es geht allerdings von einem großen Dunkelfeld aus. Es ist das momentan größte Bauprojekt der Bahn bei uns in NRW, die Generalsanierung der Bahnstrecke von Köln über Wuppertal nach Hagen. Gut 5 Monate lang ist die wichtige Fern- und Regionalstrecke deshalb gesperrt. Bis zum 10. Juli werden 81 Kilometer Gleise ausgetauscht und Bahnhöfe modernisiert. Das stellt Pendler und Reisende schon jetzt vor Herausforderungen. Ab heute Abend wird es dann aber noch einmal etwas komplizierter. Dann werden nämlich auch noch die S-Bahn-Gleise, die von Düsseldorf nach Gevelsberg führen, gesperrt. 4 Wochen lang fahren auf den Strecken dann überhaupt keine Züge mehr. Danach soll aber alles besser werden, sagt die Bahn. Störungen und Verspätungen sollen sich dann deutlich reduzieren.
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2: Auch heute wird es wechselhaft. Wir bekommen einen Mix aus Sonne und Wolken. Dazu sind im Laufe des Tages wieder vereinzelte Schauer möglich, später auch Gewitter. Und es bleibt eher kühl. Die Höchstwerte liegen bei 11 Grad in Herten und 12 Grad in Versmold.
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2: 2 Staus gibt's, einmal A2 Dortmund-Oberhausen zwischen Oberhausen-Königshardt und Kreuz-Oberhausen. 1 Kilometer, das dauert 2 Minuten länger. Und A3 Arnheim-Oberhausen zwischen Dienstlaken-Süd und Oberhausen-Holten. 1 Kilometer, da kommen 3 Minuten drauf.
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0: Freuen wir uns jetzt schon mal auf den Konzertsommer dieses Jahres 2026, weil so einer kommt auch hier, Krista Burke, da freue ich mich ganz besonders drauf. Und da solltet ihr euch diese Termine frei halten, 12. Juli, das ist ein Sonntag, in Würselen bei Aachen, klar, auf der Freilichtbühne Burg Wilhelmstein tritt er da auf. Und am Dienstag, den 14. Juli, ist er in Köln Open Air am Tanzbrunnen. Krista Burke, der alte Haudegen. A Summer Night with Krista Burke. Im Sommer ist es soweit. High on Emotion.

0: Frankie Valli can take my eyes off of you. So ein früher Grönemeyer, da haben wir doch auch Lust drauf. Flugzeuge im Bau kommt jetzt.
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0: Und den Song haben wir nicht hier von Radio Mixtape ausgesucht. Nö, das war eure Bestellung. Ihr kennt es ja, ne? Einfach melden bei uns über radiomixtape.de, Sprachnachricht schicken oder aber bewerben übers Formular. Dann rufen wir zurück. Dann meldet ihr euch unter 0800 65 75 85 0. Und Ulf Luckhaus aus der Nähe von Unna hat das gemacht und hat sich einen Song aus den 80ern bestellt von Herbert Grönemeyer, Flugzeuge im Bauch. Hallo, guten Morgen.
2: Ja, ich war 1984 mit der Schulklasse am Möhnesee, so eine Klassenfahrt haben wir da gemacht. Und du weißt ja, wie das ist, so, man ist dann immer so in Mädchen verknallt. Und da war halt eine aus meiner Klasse, die fand ich eigentlich mega klasse. Und dann hörten wir damals immer das Grönemeyer-Album, das 4-7, genau, weiß ich nicht mehr genau, Bochum auf jeden Fall. Und da gab es dieses Lied, Gib mir mein Herz zurück. Und da ich damals unheimlich viel Liebeskummer hatte, habe ich die ganze Zeit immer Gib mir mein Herz zurück gehört und habe dann hinterher gehört, das Lied heißt Flugzeuge im Bauch. Und das hat mich bis heute geprägt. Immer wenn ich das Lied höre, auch bei euch, dann denke ich immer an diese Klassenfahrt zurück.
0: 4630 heißt das Album, wegen der Postleitzahl von Bochum. Ist denn aus euch irgendwas geworden, Ulf?
2: Nein, leider nicht. Aber ein Jahr später habe ich da meine Frau kennengelernt und dann war das im Grunde ganz gut, dass das nicht geklappt hat.
0: Sollen wir denn mit dem Song jemanden grüßen, lieber Ulf?
2: Ja, ich weiß ja nicht, ob es die Tina noch gibt von damals. Ich hatte leider den Kontakt verloren. Sollte sie es hören, dann grüße ich sie natürlich. Aber natürlich auch meine Frau. Die hat da kein Problem mit, dass ich die Tina grüße, denn das Lied findet sie auch ganz toll.
0: Herbert Grönemeyer und Flugzeuge im Bauch. Ganz speziell für Ulf Luckhaus aus Böhnen in der Nähe von Unna. Liebe Grüße zu euch.
2: Danke, tschüss.
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0: So ein rekordverdächtiger Song, auch so viele Jahrzehnte später noch. Die 70er, Ende der 70er, Boney M. Und der Song brach ja Verkaufsrekorde einen nach dem anderen. In Deutschland war die erste Single überhaupt, die mit 3 Platin-Schallplatten ausgezeichnet wurde. Ja, kein Wunder. 17 Wochen auf Platz 1 damals. Und in England ist der Song bis heute auf Platz 7 der meistverkauften Singles der britischen Chartgeschichte. Stefan Kaiser hier, schönen Freitagmorgen.
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0: Kommt gut in den Brückentag, jetzt mit Whitney Houston, How

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1: Schönen guten Morgen.

0: Natalie Cole, die Tochter von Nat King Cole. Ja, die Tochter im Duett mit ihrem damals schon längst verstorbenen Papa. Die Technik hat's möglich gemacht. Unforgettable.
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0: Der Freitag, morgen mit Stefan Kaiser. Ja, was für ein unschöner Vorfall jetzt vor ein paar Tagen in Madrid. Bei einem seit Wochen ausverkauften Konzert in der Movistar Arena in Madrid wurde Eric Clapton, Opfer einer Unsitte aus dem Publikum. Direkt nach seinem Hit Cocaine traf ihn eine aus dem Zuschauer reingeworfene Schallplattenhülle mitten auf der Brust. Eric Clapton blieb zwar zum Glück unverletzt, war jedoch natürlich sichtlich verärgert, verließ sofort die Bühne und hat die geplante Zugabe dann auch komplett gestrichen. Das Konzert endete für die 15.000 Fans abrupt nach gerade mal 80 Minuten. Ja, sehr blöd gelaufen für alle anderen Konzertbesucher, die sich den Abend von einem Einzelnen haben ruinieren lassen. Hier ist Eric Clapton, gerade übrigens 81 geworden, vor ein paar Wochen erst. Hier ist er mit Cocaine.

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0: Fade to Grey mit Visage. Gleich Bill Withers aus den 70ern. Lean on me. Stefan Kaiser ist mein Name. Wünsche euch einen schönen Freitagmorgen mit uns.
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12: Die Musik gleich nach 8 kommt von Bobby McFerrin, Don't Worry, Be Happy. Und Elvis Presley haben wir auch im Gepäck. Aktuelle Infos vorher für euch.
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14: Es wird wieder wechselhaft heute. Der Tag startet mit einem Mix aus Sonne und Wolken und meistens ist es auch noch trocken. Vor allem ab dem Mittag sind dann aber auch wieder Schauer möglich. Die Höchstwerte liegen bei 11 Grad in Solingen und 12 Grad in Lattbergen.
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14: Es wird wieder wechselhaft heute. Der Tag startet mit einem Mix aus Sonne und Wolken und meistens ist es auch noch trocken. Vor allem ab dem Mittag sind dann aber auch wieder Schauer möglich. Die Höchstwerte liegen bei 11 Grad in Solingen und 12 Grad in Lattbergen.
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12: Es ist kurz nach 8. Guten Morgen, hier ist Stefan Kaiser. Jetzt gibt's schöne Country-Klänge aus den 70ern von Glen Campbell und der Rhinestone Cowboy.

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1: Sollte man sich mal viel öfter sagen, don't worry, be happy, Bobby McFerrin.
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1: Gleich kommt Elvis Presley und Jailhouse Rock. Während seiner Armeezeit im Jahr 1959 büxt Elvis Presley heimlich aus seiner hessischen Kaserne aus, da darf er eigentlich gar nicht weg, aber hat sich gedacht, nur gut, komm, wird schon keiner merken, um nach Düsseldorf zu pilgern, in die Altstadt, ja, hat den Düsseldorfer Amüsierclub Tabu angesteuert, den es damals da gab in der Altstadt, um unerkannt zu feiern. Wie gesagt, wir sind im Jahr 1959. Seine Tarnung flog jedoch sofort auf, als die Tänzerinnen und Gäste den Weltstar an der Bar erkannten und ein offizielles Erscheinen der Militärpolizei in Nordrhein-Westfalen seine Armeekarriere damals ruiniert hätte, geriet Elvis so ein bisschen in Panik, flüchtete mitten in der Nacht durch den Hinterausgang, sprang in sein Auto und raste dann zurück nach Hessen. Die US-Armee erfuhr erst Jahre später von diesem verbotenen Ausflug nach NRW in die Düsseldorfer Altstadt. Guten Geschmack hat er damals schon gehabt. Der Jailhouse Rock ist Elvis Presley.

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0: Crowded House und Weather With You aus Anfang der 90er. Das Video müsst ihr euch unbedingt mal angucken. Das Video zeigt puren Sonnenschein am australischen Traumstrand, wie man sich das so vorstellt. Und Ironie des Schicksals, auch damals schon, beim Dreh herrschte die schlimmste Kältewelle mit Dauerregen. Die Band musste damals in den kurzen Regenpausen im Sommeroutfit so tun, als ob sie schwitzt, während alle in Wirklichkeit vor Kälte zitterten.
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0: Jetzt mit Lip Sync und Funky Town aus den 80ern.

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1: Die Milch ist schon mal gestrichen heute Morgen beim Frühstück. Ja, der Song, den kennt er natürlich von den Hermits aus den 60ern. No Milch.

0: On To You mit Bryan Adams. Gleich der wunderbare Song von Don McLean, American Pie, den Madonna später dann mit noch mehr Leben erfüllte. Haben wir gleich bei uns hier bei Mixtape. Schönen guten Morgen. Stefan Kaiser ist mein Name.
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0: Einsatz, Ausdauer und ganz viel Herz. Michael Sommerstange. Der ist ja mit dem Fahrrad für unsere Aktion Lichtblicke unterwegs. Ihr habt Michael schon kennenlernen können, mit der wir Kinder und Familien in Not in NRW unterstützen. Für ihn geht's seit etwas mehr als 2 Monaten von Palermo auf Sizilien in den kleinen Zwergstaat San Marino. Insgesamt 2600 Kilometer stehen auf dem Plan. Michael hat jetzt mal so ein bisschen Pause gemacht und startet jetzt wieder. Und obwohl er nicht gefahren ist, ist viel Geld für Lichtblicke zusammengekommen.
2: Ja, also auch in der Zeit, wo ich nicht gefahren bin, ist Geld reingekommen für die Kinder in Not. Und das finde ich richtig gut. Aber das motiviert mich natürlich, jetzt auch weiterzumachen und wieder zu strampeln, damit wir noch mehr Geld sammeln können gemeinsam und wir den Kindern wirklich noch mehr Lächeln ins Gesicht zaubern können.
0: Und Michael Sommerstange bringt auch was mit, wofür es sich noch mal mehr lohnt zu spenden.
2: Der BVB unterstützt unsere Spendenradreise und hat mir ein von der aktuellen Mannschaft unterschriebenes Trikot zur Verfügung gestellt. Und das ist wirklich sehr emotional für mich, weil ich bin in Dortmund geboren. Ich bin BVB-Fan durch und durch. Ich habe selber auf der Südtribüne gestanden ganz oft und mitgefiebert. Und jetzt kommt dieses Trikot plötzlich und wir können das Trikot umwandeln in Geld für Kinder in Not. Also das zeigt wirklich, dass der Slogan echte Liebe vom BVB gelebt wird und besser geht's doch nicht.
0: Macht mit bei der Trikotversteigerung. Die geht nämlich noch bis Sonntag, 20 Uhr. Ihr könnt die Aktion auch ganz einfach unterstützen oder euch vielleicht auch das Trikot vom BVB sichern. Geht einfach auf unsere Seite lichtblicke.de. Und Michael Sommerstange wünschen wir bei seinem

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0: Ärzte The Sweet. Ganz zu Anfang ihrer Karriere waren sie noch so ein bisschen lustiger, was die Musik angeht. So dieser typische Bubblegum-Pop. 1971 Coco. Später sind sie dann sehr viel rockiger geworden. Ja, die guten alten Songs jetzt auch von Robin Beck und The First Time. Ich kriege jetzt fürchterlichen Durst. Klar, das war damals der Titelsong zu einem schwarzen, sehr koffeinhaltigen Getränk.
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0: Und das werde ich mir jetzt einfach mal einverleiben. Prost. Guten Morgen. First

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0: Mit Genesis und Donna Summer starten wir gleich in diesen Freitagvormittag. Hallo, Nachrichten um 9 haben wir vorher.
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2: Mit Danny Hoppe, guten Morgen. Wochenlang hatte das Schicksal von Buckelwald Timmy die Menschen in Deutschland beschäftigt. Vor rund 2 Wochen wurde er dann in der Nordsee ausgesetzt. Seitdem gab es keine Daten mehr, wo er sich aufhalten könnte. Vor der dänischen Insel Anholt ist jetzt allerdings ein toter Buckelwal entdeckt worden. Das Tier sei zwischen 12 und 15 Meter lang, heißt es von den Behörden dort. Thorsten Adolfs aus dem News-Team, wie geht's vor Ort jetzt weiter?
3: Also die dänische Umweltbehörde sagt, es gibt keine Pläne, das tote Tier zu bergen. Das werde sowieso erst ein Thema, falls der Wal durch die Strömung näher an den Strand treiben sollte. Es soll aber auf jeden Fall, wenn das Wasser niedriger wird, eine Gewebeprobe entnommen werden, um mehr über den Wal zu erfahren. Die Insel liegt übrigens mitten im Kattegat. Das ist das Gewässer zwischen Dänemark und Schweden und nur einmal am Tag fährt eine Fähre dorthin.
2: Jetzt fragen sich natürlich viele, ob es sich bei dem Wal um Timmy handelt. Weiß man da schon was?
3: Auch das kann noch nicht sicher gesagt werden. Experten wollen sich jetzt Fotos der Schwanzflosse des Tieres anschauen und herausfinden, ob es bestimmte Narbenmuster auf der Haut des Tieres gibt, die darauf hindeuten, dass es sich um den Wal aus der Ostsee handeln könnte. Die Überlebenschance des Tieres, das Anfang des Monats mit einem Lastkahn in die Nordsee gebracht wurde, waren von Anfang an als sehr gering eingestuft worden. Die private Initiative, die den Transport finanziert hatte, konnte bis jetzt auch keine aktuellen GPS-Daten liefern, weil der Sender nicht funktioniert. Wahrscheinlich wird es aber bald Gewissheit geben, ob dieses dramatische Kapitel der Walrettung jetzt endgültig geschlossen werden kann.
2: Danke, Thorsten. Und jetzt weitere Meldungen im Überblick. US-Präsident Trump hat seinen China-Besuch fortgesetzt. Mit Staatschef Xi will er unter anderem erneut über die Wirtschaft und den Iran-Krieg sprechen. Aus dem Außenministerium in Peking hieß es am Morgen, man brauche eine dauerhafte Waffenruhe. Außerdem müssten die Schifffahrtswege so schnell wie möglich wieder geöffnet werden. In Hagen mussten in der Nacht in einem Mehrfamilienhaus rund 40 Menschen in Sicherheit gebracht werden. Im Dachgeschoss des Hauses war eine Gaskartusche explodiert. Das hat die Polizei bestätigt. Verletzt wurde demnach aber niemand. Manuel Neuer hängt offenbar noch ein Jahr dran. Laut Bild hat der 40-Jährige seinen auslaufenden Vertrag bei den Bayern um ein Jahr verlängert. Gleichzeitig werden die Spekulationen konkreter, dass Neuer bei der WM auch sein Comeback in der Nationalelf geben könnte. Die Meldungen aus der Wirtschaft werden einfach nicht besser. Auch im Wohnungsbau ist die Stimmung mies. Das zeigen neue Zahlen des Münchner IFO-Instituts. Demnach ist das Geschäftsklima im April so stark eingebrochen wie seit rund 4 Jahren nicht mehr. Das liege vor allem auch an der schwierigen weltpolitischen Lage. Die Sorge vor Lieferengpässen würde dadurch steigen. Die Zukunftserwartungen in der Wohnungsbranche seien momentan deutlich eingetrübt, heißt es. Und auch der Blick auf das laufende Geschäft verschlechtere sich.
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2: Es wird wieder wechselhaft heute. Der Tag startet mit einem Mix aus Sonne und Wolken und meistens ist es auch noch trocken. Vor allem ab dem Mittag sind dann aber auch wieder Schauer möglich. Die Höchstwerte liegen bei 11 Grad in Solingen und 12 Grad in Lattbergen.
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2: Hier dauert's am längsten. A2 Dortmund-Oberhausen zwischen Oberhausen-Königshardt und Kreuz-Oberhausen 1 Kilometer. Da kommen 8 Minuten drauf. A3 Arnheim-Oberhausen zwischen Dienstlaken-Süd und Oberhausen-Holten 1 Kilometer macht 3 Minuten mehr. Und noch die A4 Köln-Aachen zwischen Elsdorf und Merzenich 2 Kilometer. Das dauert 11 Minuten länger.
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0: Stefan Kaiser ist hier, ja, da ist ja für viele der Vatertag, der Männertag, der Herrentag, wie auch immer ihr ihn nennen wollt, gestern so ein bisschen ins Wasser gefallen, im wahrsten Sinne des Wortes. Ich hoffe, ihr habt es trotzdem einigermaßen gut überstanden. Jetzt noch der Freitag, aber sieht ja wettermäßig gar nicht mal so schlecht aus. Guten Morgen jetzt mit Cliff Richard und We Don't Talk Anymore.

0: Anfang der 80er, der Riesenhit für Donna Summer, She Works Hard for the Money.
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0: Heute am 15. Mai gratulieren wir einer echten Legende im Rock'n'Roll-Himmel. Trini Lopez wäre nämlich heute 89 Jahre alt geworden. Und seinen größten Hit, den hat jeder von euch im Ohr, If I Had a Hammer. Dieses absolut Kuriose daran an diesem Song ist, der Titel ist eigentlich ein bitterernstes politisches Protestlied der US-Bürgerrechtsbewegung in den 60ern. Aber Trini Lopez schnappte sich die Nummer, packte seine feurige Latino-Gitarre aus und machte daraus den Gute-Laune-Gassenhauer, den heute jeder kennt. Und die ganze Welt tanzte plötzlich glücklich zu einem Song über soziale Ungerechtigkeit. Frank Sinatra war auch ganz begeistert von diesem Geniestreich, dass er Trini Lopez sofort für sein Label verpflichtete. Aus den 60ern jetzt, If I Had a Hammer. Trini Lopez, Geburtstagskind heute. 89 wäre er.

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0: romantisch. Für den romantischen Brückentag. Ich finde Brückentage sehr romantisch. Leo Sayer aus den 70ern, When I Need You. Leo ist inzwischen 77, ihm geht's sehr gut. Er lebt seit vielen Jahren in Australien und jetzt im Herbst geht er auf große Abschiedstournee durch Großbritannien, leider nur. Zu uns kommt er wohl nicht. Hat immer mal wieder gesagt, dass er nicht in Rente geht, sondern danach lediglich ein bisschen weniger reisen möchte. So kann man das auch sehen. Jetzt Lindsay DePaul und Sugar Me. Damit einen schönen Freitag in NRW mit Radio Mixtape.
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1: Und der hat Smokey für euch rausgekramt aus den 70ern. 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

0: mit Falco.
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0: Hallo, Stefan Kaiser hier. Ja, Schönheits-OPs. Immer so ein ganz sensibles Thema. Man möchte das Ganze ja so ein bisschen meistens diskret unterm Deckchen halten. Elvis Eifel ist da vielleicht ein bisschen anders, denn der möchte seiner Frau eine Schönheits-OP spendieren. Was ja an sich schon eigentlich unglaublich ist, aber der Geiz siegt dann doch bei dir, mein lieber Elvis. Oder habe ich mich da irgendwie vertan?
2: Was soll das denn heißen? Also es gibt halt Dinge, die kann man, Silikonimplantate. Mein Gott, da ich bin doch handwerklich geschickt. Und dann habe ich ja auch noch das Glück, dass ich am Telefon sehr, sehr eloquent bin, sodass man mir da natürlich auch in der entsprechenden Fachklinik mehr oder weniger so ein Tutorial am Telefon zukommen lässt, wie man es richtig macht. Also so weit der Plan. Wie weit ich den umgesetzt habe, das könnt ihr euch gleich anhören. Nein, es ist einer der schönsten Anrufe, die ich je gemacht habe in der Kühlklinik. Und die machen nicht nur schön, sondern die haben auch Spaß.

und 90er. 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
1: Wie heißt das noch? Wer schön sein will, muss leiden. Ja, wer es mit Elvis Eiffel zu tun hat, muss immer leiden. Ob man dabei nun schön wird oder nicht. Viel Spaß bei dieser heutigen Folge.
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2: Klinik, du hast so guten Tag.
3: Ja, schönen guten Tag, Eifel ist mein Name.
2: Guten Tag.
3: Bin ich da jetzt hier in der Schönheitsklinik?
2: Ja, hier ist die Kühlklinik.
3: Ja, Sie müssten mir mal so ein bisschen aus der Bretagne helfen mit der Brust-OP bei meiner Frau.
2: Ja.
3: Das ist eine Brustvergrößerung, die wir da vorhaben.
2: Ja.
3: Und wir sind jetzt auch soweit startklar.
2: Ja.
3: Das heißt, ich habe die Implantate hier, die sind jetzt auch ausgehärtet. Die hatte ich vor 3 Tagen gegossen.
2: Wie?
3: Was?
2: Wie, die haben sie vor 3 Tagen gegossen?
3: Ja, mit Silikon. Ich hatte mir dieses Neutrale, dieses Farblose. Und dann haben wir die in Dessertschälchen. Habe ich 2 Dessertschälchen, die haben so Brustform. Und dann haben wir die ausgegossen und jetzt sind die hart. Jetzt müssen die nur noch in die Brust eingesetzt werden. Und da habe ich noch eine Frage.
2: Tut mir leid, aber sowas machen wir nicht.
3: Ich will es ja auch selber machen, weil das ist mir ja zu teuer, wenn ich das machen lasse.
2: Ja.
3: Mir geht's jetzt einfach nur darum, dass vielleicht der Doktor oder so, wenn ich nachher mit dem Eingriff anfange, dass der vielleicht die ersten 10 Minuten am Telefon dabei bleibt, bis der merkt, dass ich das alleine hinkriege.
2: Nee, das Nein. Kann nicht Ihr Ernst sein.
3: Ihr könnt das ja.
2: Ja, dann soll sie doch zu uns kommen, dann soll es doch jemand machen, der es kann. Oder der Facharzt, der das ja auch studiert hat, was
3: ja.
2: Ich mal betonen möchte, sich das anschaut.
3: Ja.
2: Ihre Frau hat auch aufklärt, wie das aussieht mit richtigen Implantaten.
3: Da habe ich ja.
2: Puddingschälchen.
3: Was?
2: Keine Puddingschälchen.
3: Die sind schön geworden.
2: Das denke ich mir.
3: Die haben unten sogar, haben die einen kleinen Nippel.
2: Ja. Da lacht sich gerade einer kaputt.
3: Die sind wirklich formschön. Mit Nippel.
2: Schön.
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1: Mit Danny Hoppe, guten Morgen. In letzter Zeit müssen sich immer häufiger Lebensmittelhersteller und auch Supermarktketten Gerichtsprozessen stellen, weil Verbraucherschützer klagen. Erst in dieser Woche gab es eine Schlappe für Milka-Hersteller Mondelez wegen irreführender Packungsgrößen. Oft geht es bei den Klagen aber auch um irreführende Preise in der Werbung. Aus genau diesem Grund startet in diesen Minuten am Landgericht Köln ein Prozess gegen Penny in zweiter Instanz. Marc Weiß hat die Infos dazu.
2: Ein Fall wie dieser gilt als Klassiker. Auch andere hatten damit schon häufiger zu tun, unter anderem Aldi, Lidl und auch Amazon. Penny hatte in einem Werbeprospekt ein Produkt beworben, das jetzt 58% billiger sein sollte. Dazu die übliche Grafik mit einem durchgestrichenen Preisschild. Der Preisunterschied bezog sich aber auf eine unverbindliche Preisempfehlung, also nicht auf den tatsächlichen Preis, der vor dieser Aktion galt. Das muss er aber, urteilte das Gericht in erster Instanz. Hintergrund ist die sogenannte Preisangabenverordnung. Die schreibt vor, dass bei jeder Werbung mit Preisermäßigungen immer der niedrigste Preis der letzten 30 Tage als Bezugsgröße dienen muss. Ein prozentualer Rabatt muss sich also auf diesen niedrigsten Preis vorher beziehen. Die Verbraucherschützer hatten kritisiert, dass Kunden durch die Penny-Werbung in die Irre geführt wurden und bekamen Recht. Nach dem ersten Urteil muss Penny im Wiederholungsfall sogar ein Ordnungsgeld von bis zu 250.000 Euro zahlen. Der Discounter wollte das so nicht akzeptieren und so geht der Fall ab heute in die nächste Instanz.
1: Und jetzt weitere Meldungen im Überblick. Nach seinem Besuch in China ist US-Präsident Trump auf dem Weg zurück in die USA. Vor seinem Abflug zeigte sich Trump zufrieden, man habe fantastische Handelsabkommen mit China abgeschlossen. Außerdem habe Staatschef Xi sich bereit gezeigt, bei der Öffnung der Straße von Hormuz zu helfen. Der Verfassungsschutz hat die planmäßige Beobachtung der Scientology-Organisation eingestellt. Sie habe auf Bundesebene in den letzten Jahren an Relevanz verloren, heißt es zur Begründung. Laut ARD will sich die Behörde stärker auf aktuelle Problemfelder wie Spionage, Sabotage oder Terrorismus konzentrieren. In NRW gibt es immer mehr queerfeindliche Straftaten. Im vergangenen Jahr wurden 284 solcher Taten erfasst. Das sind dreimal so viele wie noch vor 4 Jahren. Das hat das Landeskriminalamt mitgeteilt. Es geht allerdings von einem großen Dunkelfeld aus. Wochenlang hatte Buckelwal Timi für Schlagzeilen gesorgt. Seit seiner Aussetzung vor gut 2 Wochen in der Nordsee gab es keine Daten mehr, wo er ist oder wie es ihm geht. Vor der dänischen Insel Anholt ist jetzt allerdings ein toter Wal entdeckt worden. Es handele sich um einen Buckelwal und er sei 10 bis 15 Meter lang, heißt es von den dänischen Behörden. Ob es sich dabei um Timi handelt, ist noch unklar. Im Laufe des Tages sollen Gewebeproben von dem toten Tier entnommen werden. Experten wollen sich außerdem Fotos der Schwanzflosse anschauen. Die Überlebenschancen des Wals waren von Anfang an als sehr gering eingestuft worden. Tierschutzorganisationen hatten die Rettungsaktion der Privatinitiative deshalb auch scharf kritisiert.
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1: Es ist wechselnd bis stark bewölkt heute. Jetzt am Vormittag ist es meist noch trocken. Ab dem Mittag ziehen dann aber wieder einzelne Schauer über NRW hinweg. Dazu bleibt es eher kühl. Die Höchstwerte liegen bei 12 Grad in Dienstlaken und 13 Grad in Gütersloh.
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1: Hier dauert es am längsten. A2 Hannover-Dortmund zwischen Beckum und Hamm-Üntrop. 2 Kilometer, da kommen 18 Minuten drauf. Nochmal die A2, jetzt Dortmund-Oberhausen zwischen Oberhausen-Königshardt und Kreuz-Oberhausen. 3 Kilometer macht 10 Minuten mehr. Und noch die A3 Oberhausen-Köln zwischen Kreuz-Hilden und Solingen. 3 Kilometer, 8 Minuten extra.
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3: Es gibt so Songs, da freust du dich schon eine ganze Stunde drauf. Zum Beispiel jetzt auf das berühmteste Saxophon-Solo der Popgeschichte. Ja, aber gleichzeitig auch der am schlechtesten bezahlte Saxophonist wahrscheinlich aller Zeiten. Denn der Studiomusiker Raphael Ravenscroft erhielt damals für seine weltberühmte Arbeit tatsächlich nur 27,50 £. Das wären heute so 180 Euro irgendwie. Und zu allem Überfluss war der erste Scheck, denn Ravenscroft für die Studio-Session erhielt noch nicht mal gedeckt. Trotzdem ist es ein Welthit geworden. Oder gerade deswegen. Ich rede von Gary Rafferty und Baker Street. Und der Song macht bis heute was mit einem. Nicht nur, weil es das berühmteste Saxophon-Solo der Popgeschichte und der am schlechtesten bezahlteste Saxophonist ist. Viel Spaß, schönen Freitag, Vormittag mit Radio Mixtape. Jetzt kommt da.

0: Das ist ja wohl die Surf-Rock-Hymne unter der Sonne aus den 60ern von den Beach Boys, I Get Around. Und da haben wir doch in dieser Woche, vorgestern war das, mal eben kurz einen sehr prominenten Geburtstag gefeiert, auch hier im Programm von Radio Mixtape. Stevie Wonder ist mal eben kurz 76 geworden. Wir sagen herzlichen Glückwunsch nachträglich jetzt mit I Just Call to Say I Love You. So eine schöne Nummer.
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0: Kommt ja aus der Liebeskomödie Die Frau in Rot, The Woman in Red, mit Gene Wilder, Mitte der 80er, Stevie Wonder. No new

0: in diesem Jahr ist sein 10. Todestag. Prince, Diamonds and Pearls. Heute ist Freitag, gestern war Feiertag und am Mittwochabend, da lief sie wieder
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1: 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Wir fangen an mit einem coolen Song bei Miss Wanda Jackson. Warum nicht gleich die Party starten hier mit Let's Have a Party. Und jetzt kommen wir zu einem Classic der Rock'n'Rolls from the wonderful Beatles. Und man muss einfach immer auch dann tanzen, wenn man hört dieses Song. Hier ist Twist and Shout. Dick Brave in the house. Und ich habe bei diesem Song eine ganz besondere Gefühl gehabt, als ich es gesehen habe für die erste Mal. Ich habe Mr. Benson Boone gesehen bei der Grammy-Verleihung im Fernsehen und ich dachte, ey, cooler Typ. Und dann geht er auf der Bühne, singt wunderschön und dann macht er auch noch on top einen Backflip von dem Piano. Und ich dachte, hey, das ist cool, das ist ja wie ich früher. 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
0: Und ihr gewinnt jetzt bei uns Dick Braves Mixtape als Musikkassette, ist aber eigentlich ein USB-Stick. 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Viel Glück!
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4: Nochmal die Adresse zum Mitmachen für Dick Braves Mixtape als USB-Stick mit dem Originalmitschnitt der Sendung von Mittwochabend. Übrigens, pst, handsigniert. 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Wir wünschen euch ganz viel Glück. Kim Wilde jetzt.

0: Die Reise in die 70er mit Racy und Samgas. Gleich Pink Floyd, Wish You Were Here und andere super Kracher am Freitagvormittag.
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0: Ich bin Stefan Kaiser und habe eine Frage an euch. Was hat Katrins Garten, der Garten unserer super Garten-Influencerin Katrin Iskam, mit Fußball zu tun? Ja, man darf tatsächlich, wenn man es dann möchte, auf Katrins Rasen spielen. Und irgendwie hat Katrin auch was mit Chelsea am Hut. Aber das soll sie uns bitte schon mal selber erklären. Katrin, hallo.
1: 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Katrins Garten. Gärtnern ohne viel Geschiss.
2: So, der Mai ist die Zeit für den Chelsea-Schnitt. Das heißt, Pflanzen besser stützen und eine längere Blütezeit heranschnippeln. Sedum zum Beispiel schneide ich den Außenring nochmal komplett ab und ich weiß, viele von euch haben Angst zu schneiden. Schneidet bitte beherzt, alles wächst im Garten wieder nach. Das ist wie mit den Haaren an den Beinen. 14 Tage später ist das Bärenfell wieder da, ihr Lieben. Warum schneide ich das Sedum zurück? Nur den Außenring, der wächst nachher kürzer nach und stützt mir den Innenring der Sedumpflanze. Dann führe ich den Chelsea-Schnitt zum Beispiel auch noch beim Phlox durch, um die Blütezeit zu verlängern. Das heißt, jede zweite Phlox-Spitze knipse ich aus und diese ausgeknipsten Stängel blühen dann 14 Tage nach den anderen Stängeln.
3: Und Chelsea-Schnitt deshalb, weil das macht man immer dann, wenn Chelsea englischer Pokalmeister wird.
2: Nee, das macht man immer dann, wenn die Chelsea Flower Show in England stattfindet. Und keine Angst, alles wächst wieder nach. Ein Gärtner braucht ein kaltes Herz und eine scharfe Schere.
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11: Radio Mixtape auch am Freitag, am Brückentag, gleich mit Musik von Paul Young und Mike Oldfield aus gutem Grund. Der hat nämlich heute Geburtstag. Aktuelle Infos um 11.
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13: Mit Danny Hoppe. Guten Tag. Das Verhältnis zwischen den USA und China war in den vergangenen Monaten alles andere als einfach. Beide haben sich gegenseitig mit hohen Zöllen überzogen. Jetzt gehen sie wieder aufeinander zu, zumindest wirtschaftlich. Beim Besuch von US-Präsident Trump in Peking haben sich beide Länder auf neue, weitreichende Handelsabkommen geeinigt. Thorsten Adolfs aus dem News-Team. Trump war anschließend fast schon euphorisch, als er der Öffentlichkeit das mitgeteilt hat.
14: Ja, so wie wir ihn eben kennen. Er spricht dann auch gleich wieder von einem fantastischen Abkommen. Konkret hatte dem chinesischen Staatschef Xi zugesagt, 200 Boeing-Flugzeuge dorthin zu verkaufen, was eine Menge Arbeitsplätze in den USA sichern soll. Außerdem gibt es wieder grünes Licht für den Export von US-Produkten nach China. Dorthin sollen künftig wieder mehr Erdöl und Sojabohnen aus den Vereinigten Staaten importiert werden. Dass China nun wieder verstärkt auf diese Güter aus Amerika setzt, ist eine deutliche Kehrtwende, nachdem der Handel zuletzt durch Zölle und politische Spannungen ja stark zurückgefahren wurde. Der Direktor des Instituts der deutschen Wirtschaft, Hüther, sieht das kritisch. Europa habe bei dem Treffen keine Rolle gespielt, sagte er dem RBB. Man müsse aufpassen, international nicht von der Rampe zu fallen.
13: Gesprochen wurde auch über den Iran-Krieg. Wie könnte China dabei helfen, die wichtige Straße von Hormuz wieder frei zu bekommen?
14: Ja, das ist natürlich ein ganz wichtiger Punkt für die weltweite Energieversorgung mit Öl und Gas. Xi hat laut Trump wohl Hilfe bei der Eröffnung der blockierten Schifffahrtsroute in Aussicht gestellt und zwar so schnell wie möglich. Mal schauen, wie sich dieser diplomatische Vorstoß konkret auf den Konflikt auswirkt, denn die Lage rund um den Iran und die Häfen dort bleibt politisch extrem angespannt. Sieht man gerade auch wieder am Ölpreis. Er ist mit rund 107 US-Dollar pro Barrel wieder gestiegen. Also die Märkte scheinen

0: Anholt ist ein toter Wal entdeckt worden. Nach Angaben der Behörden handelt es sich um einen Buckelwal mit einer Länge von 10 bis 15 Metern. Ob es sich dabei um Buckelwal Timmy handelt, ist noch unklar. Im Laufe des Tages sollen Gewebeproben genommen werden. Im Einzelhandel gibt es heute Warnstreiks. Der Branchenverband HDE geht aber nicht davon aus, dass Kundinnen und Kunden davon beim Einkaufen heute viel mitbekommen. Man habe keine Erkenntnisse, dass Läden deshalb dicht blieben. Hintergrund der Warnstreiks ist der laufende Tarifstreit. Seit April laufen hier die Verhandlungen für den Einzel- sowie den Groß- und Außenhandel. Die Gewerkschaft Verdi fordert für die bundesweit rund 5,2 Millionen Beschäftigten 7% mehr Lohn, mindestens 225 Euro. In NRW und Hamburg hatte die Arbeitgeberseite in dieser Woche erste Tarifangebote für den Einzelhandel vorgelegt. Verdi hat sie aber zurückgewiesen und von vergifteten Angeboten gesprochen.
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0: Es ist wechselnd bis stark bewölkt heute. Jetzt am Vormittag ist es meist noch trocken. Ab dem Mittag ziehen dann aber wieder einzelne Schauer über NRW hinweg. Dazu bleibt es eher kühl. Die Höchstwerte liegen bei 12 Grad in Dienstlaken und 13 Grad in Gütersloh.
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0: Hier dauert's am längsten A2 Hannover-Dortmund zwischen Beckum und Hamm-Üntrop 3 Kilometer, da kommen 32 Minuten drauf. A3 Köln-Oberhausen zwischen Köln-Mühlheim und Kreuz-Leverkusen 3 Kilometer plus 25 Minuten. Und noch die A516 Richtung Oberhausen zwischen Kreuz-Oberhausen und Eisenheim 2 Kilometer, das dauert 19 Minuten länger.
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2: Kurz nach 11, ja, so ein Feiertag mitten in der Woche, das ist doch was Feines. Haben wir übrigens in diesem Monat nochmal, da wird's der Pfingstmontag sein, also sehr feiertagsverwöhnt. Wir hier, jetzt werden wir Musik verwöhnt, gleich mit den 70ern Billy Swan, I Can Help. Und das sind die 80er. Paul Young, Comeback and Stay. Macht euch einen schönen Brückenfreitag hier mit uns in NRW.
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0: Na, wer steckt hinter diesem Song hier? Shadow on the Wall, gesungen von Roger Chapman und produziert von Mike Oldfield.
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0: Und genau dieser Mike Oldfield hat heute am Freitag Geburtstag. Er feiert seinen 73. Der britische Multi-Instrumentalist und Ausnahmekomponist. Er hat sich ja ziemlich zurückgezogen in letzter Zeit. Der Weltstar aber lässt trotzdem von sich hören. Denn unter dem Titel The Best of Tubular Bells 1, 2 and 3 zieht eine große Konzertproduktion im Spätsommer und Herbst durch Europa. Da gibt es viele, viele Shows, unter anderem auch in Essen und in Düsseldorf. Mitte bis Ende September wird das der Fall sein. Und wie gesagt, er hat sich ja aus der Öffentlichkeit zurückgezogen. Das Tourleben ist nicht so seins, aber die Konzerte werden stattdessen von seinem langjährigen musikalischen Weggefährten Robert A. Smith arrangiert und dirigiert. Aufgeführt werden seine Meisterwerke und Ausschnitte seiner Riesenhits Moonlight Shadow, Two Fronts, Pictures in the Dark und. Und natürlich auch der Song hier. Roger Chapman hat gesungen, Mike Oldfield produziert. Wir gratulieren zum 73. Geburtstag.

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Das Pferdchen ohne Namen mit America und jetzt Mr. Kino-Rekord momentan in aller Kinosäle, in aller Munde, Michael Jackson. Ich war immer noch nicht drin, meine Güte. Wann auch, ne? Gleich Tears for Fears und Schaut, hier ist Michael Jackson und Thriller.

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1: Wünsche euch einen schönen Freitagvormittag.

0: hatten genau zwei Hits. Regera, Vamos a la Playa und das Ding hier, No Tengo Dinero. Schon die 80er Sommer-Feeling. Naja, da arbeiten wir noch wettermäßig ein bisschen dran, aber der Trend Richtung Sonntag soll ja ganz gut sein.
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0: Wenn er schon gestern am Vatertag nicht so dolle war. So, wir kommen jetzt zu Michael Sommerstange aus Dortmund. Michael ist mit dem Fahrrad für die Aktion Lichtblicke unterwegs. Und für ihn geht's seit knapp 2 Monaten von Palermo, Sizilien, nach San Marino, der Zwergenstaat im Norden Italiens, da ungefähr. Insgesamt 2600 Kilometer. Michael hat jetzt mal so eine kleine Pause gemacht und ist jetzt wieder gestartet, aber und nicht gefahren, trotzdem Geld gesammelt. Wie geht denn das?
2: Ja, also auch in der Zeit, wo ich nicht gefahren bin, ist Geld reingekommen für die Kinder in Not und das finde ich richtig gut. Aber das motiviert mich natürlich jetzt auch weiterzumachen und wieder zu strampeln, damit wir noch mehr Geld sammeln können gemeinsam und wir den Kindern wirklich noch mehr Lächeln ins Gesicht zaubern können.
0: Die Aktion Lichtblicke sagt Dankeschön und aus dieser Pause bringt der Superradfahrer Michael Sommerstange auch gleich was mit. Und da lohnt es sich, noch mal mehr zu spenden.
2: Der BVB unterstützt unsere Spendenradreise und hat mir ein von der aktuellen Mannschaft unterschriebenes Trikot zur Verfügung gestellt. Und das ist wirklich sehr emotional für mich, weil ich bin in Dortmund geboren. Ich bin BVB-Fan durch und durch. Ich habe selber auf der Südtribüne gestanden ganz oft und mitgefiebert. Und jetzt kommt dieses Trikot plötzlich und wir können das Trikot umwandeln in Geld für Kinder in Not. Also das zeigt wirklich, dass der Slogan echte Liebe vom BVB gelebt wird und besser geht's doch nicht.
0: Ja, und worauf wartet ihr noch? Die Trikotversteigerung ist in vollem Gange, geht noch bis übermorgen, also bis Sonntag 20 Uhr, könnt ihr die Aktion auch ganz einfach unterstützen. Vielleicht auch das Trikot vom BVB sichern. Guckt vorbei auf lichtblicke.de. Michael Sommerstange, unser Hero, unser Held. Hier ist David Bowie.

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0: so schöne Nummer von Soraya aus den 90ern. Soraya aus Kolumbien, Suddenly. Das war es fast schon vom Vormittag. Gleich ab 12 kommt Lissi Ischak.
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0: Hallo Lissi, ich glaube, du hast gute Laune, wie ich das irgendwie dir ansehe. Und was machst du gleich ab 12?
2: Ja, Stefan, du hast ja was Schönes vor, glaube ich, ne? Du bist erstmal raus hier ein bisschen.
0: Ja, so ein bisschen. Ich mache 2 Wochen Urlaub auf Lanzarote. Juchi.
2: Okay, Lanzarote war ich jetzt noch nicht. Ich war mal auf Fuerteventura. Das fand ich sehr, sehr schön. Mhm. Dann wünsche ich dir einen tollen Urlaub. Jetzt gleich einen schönen Feierabend.
0: Danke.
2: Und ja, schreib doch mal eine Postkarte. Nee, noch besser. Schick uns eine Sprachnachricht.
0: Okay.
2: Über die 0800 65 75 85 0. Und die kann ich ja dann senden von dir aus dem Urlaub.
0: Aber auch nur, wenn es was zu gewinnen gibt.
2: Alles klar, erhol dich.
0: Mach ich, Lissi, dir gleich eine schöne Show. Ab 12 jetzt Michael Sambalo und Maniac.

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20: Das war's vom Vormittagsteam. Gleich ab 12 viel Spaß mit Lissy Ishak. Eine angenehme Mittagspause, schönes Wochenende. Aktuelle Informationen um 12.
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0: Drei stoppen will. Ihr Ziel ist es, überzogene Preisaufschläge beim Weiterverkauf gesetzlich zu deckeln. Der private Verkauf unter Freunden soll laut Hubig aber natürlich weiterhin problemlos möglich sein.
1: Ja, dass Hubig tätig wird, liegt ja auch daran, dass es zuletzt Druck aus der Musikbranche gab.
0: Den Anstoß für die Pläne gab es durch einen offenen Brief von vielen Künstlern wie den Toten Hosen, die sich zusammen mit dem Bundesverband der Konzertwirtschaft gegen den Preiswucher wehren. Sie sind sauer, weil das zusätzliche Geld für den Ticketverkauf nicht bei den Musikern oder in der Produktion neuer Shows landet, sondern in den Taschen von Zwischenhändlern, die absolut nichts zur Kultur beitragen. Im Ausland ist man schon weiter als bei uns. In Frankreich, Italien oder den USA gibt es schon lange Regeln gegen Bots oder den kommerziellen Weiterverkauf. Nach Angaben des Verbandes Pro Musik ist Deutschland bis jetzt ein perfekter Raum für solche Spekulanten, weil es solche Regeln bei uns so gut wie gar nicht gibt. Und genau das soll sich jetzt endlich ändern.
1: Danke, Thorsten. Und jetzt weitere Meldungen im Überblick. Der China-Besuch von Donald Trump ist vorbei. Kurz vor seinem Rückflug in die USA zeigte sich der US-Präsident zufrieden. Man habe fantastische Handelsabkommen mit China abgeschlossen. Außerdem habe Staatschef Xi sich bereit gezeigt, bei der Öffnung der Straße von Hormuz zu helfen. Die Folgen des Iran-Kriegs drücken immer mehr auf die wirtschaftliche Lage in Deutschland. Das zeigt ein neuer Bericht des Bundeswirtschaftsministeriums. Man rechne im zweiten Quartal mit einem deutlichen Konjunkturdämpfer, heißt es. Schon vor ein paar Wochen hatte die Bundesregierung ihre Konjunkturprognose für dieses Jahr halbiert. Der Verfassungsschutz hat die planmäßige Beobachtung der Scientology-Organisation eingestellt. Sie habe auf Bundesebene in den letzten Jahren an Relevanz verloren, heißt es zur Begründung. Laut ARD will sich die Behörde stärker auf aktuelle Problemfelder wie Spionage, Sabotage oder Terrorismus konzentrieren. Ist es Timmy oder nicht? Diese Frage stellen sich gerade viele Tierfreunde, nachdem vor der dänischen Insel Anholt ein toter Wal entdeckt wurde. Nach Angaben der dänischen Behörden handelt es sich bei dem Tier um einen Buckelwal mit einer Länge von 10 bis 15 Metern. Ob es wirklich Timmy ist, der wochenlang für Schlagzeilen in Deutschland gesorgt hat, ist aber noch unklar. Das hat vorhin auch nochmal Mecklenburg-Vorpommerns Umweltminister Backhaus gesagt. Im Laufe des Tages sollen Gewebeproben entnommen werden. Sobald man mehr wisse, werde man die Öffentlichkeit informieren, sagte Backhaus. Die Überlebenschancen des Tieres waren von Anfang an als sehr gering eingestuft worden. Tierschutzorganisationen hatten die Rettungsaktion der Privatinitiative deshalb scharf kritisiert.
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1: Es ist wechselnd bis stark bewölkt. So langsam kommen vereinzelt auch erste Schauer runter. Und auch am Nachmittag kann es immer mal wieder regnen. Die Höchstwerte liegen bei 11 Grad in Ochtrup und 12 Grad in Siegen.
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1: Hier dauert es am längsten A2 Dortmund-Oberhausen zwischen Bottrop und Kreuz-Oberhausen 4 Kilometer, da kommen 24 Minuten drauf. A3 Frankfurt-Oberhausen zwischen Kreuz-Köln-Ost und Kreuz-Leverkusen 6 Kilometer, macht 55 Minuten mehr. Und auch die A57 Krefeld-Nimwegen zwischen Sonsbeck und Goch 1 Kilometer, das dauert 28 Minuten länger.
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3: Ich hoffe, ihr habt den Feiertag genossen. Schön, dass wir alle wieder da sind. Ich freue mich.

0: Mein kleiner Sohn spielt das gerade auf der Ukulele und deswegen kann er den Nachnamen aussprechen. Ich bin völlig fasziniert. Er hat es mir beigebracht. Achtung, Israel Kamaka Vivo Ole hier bei Radio Mixtape. Meine absolute Lieblingsfarbe, das ist lila. Wer mich kennt, weiß, da kann man sich schwer entziehen. Vom Stift übers Notizbuch bis hin zur Bettwäsche, alles lila. Und deswegen freut mich dieser neue Trend ganz besonders, das Ube-Pulver. Das ist ein lilanes, offenbar gesundes Pulver, das man sich in Milch und Kaffee und so reinrühren kann. Das wird dann statt wie bei Matcha grün lila. Schmeckt leicht süßlich und vanillig-nussig. Und man kann damit dann auch zum Beispiel Pfannkuchen backen oder Waffeln und alles wird lila. Alles, was man daraus macht, wird lila. Das kommt, weil es aus der lilanen Jamswurzel gewonnen wird, gibt's online zu bestellen und ich werde es definitiv ausprobieren.
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1: Und jetzt mit Musik aus den 60ern von Percy Sledge, der übrigens vor seiner riesengroßen Karriere als Krankenpfleger gearbeitet hat.

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19: Gleich nach 1 hört ihr hier bei Radio Mixtape Blinded by the Light von Manfred Mann's Earth Band. Eigentlich übrigens ein Song von Bruce Springsteen. Freut euch drauf, direkt nach dem Neuesten.
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21: Mit Mirko Knappert. Schönen guten Tag. Die Bundesregierung will härter gegen Ticketabzocke vorgehen. Das Ziel von Bundesjustizministerin Hubich, überzogene Preisaufschläge beim Weiterverkauf gesetzlich zu deckeln. So sollen Fans bei Events mit großer Nachfrage keine extrem hohen Summen mehr bezahlen müssen. Der private Verkauf unter Freunden soll aber weiterhin problemlos möglich sein, sagte Hubich der Bild. Auslöser für die Pläne der Bundesjustizministerin war ein offener Brief von Künstlern wie den Toten Hosen. Sie wehren sich zusammen mit dem Bundesverband der Konzernwirtschaft gegen den Preiswucher und dagegen, dass das zusätzliche Geld für den Ticketverkauf statt bei den Künstlern bei Zwischenhändlern landet. Und wir schauen auf weitere Themen an diesem Freitag. Nach seinem Besuch in China ist US-Präsident Trump auf dem Weg zurück in die USA. Vor seinem Abflug zeigte sich Trump zufrieden. Man habe fantastische Handelsabkommen mit China abgeschlossen. Ein Thema war auch der Konflikt mit dem Iran. Chinas Staatschef Xi habe sich bereit gezeigt, bei der Öffnung der Straße von Hormuz zu helfen. Im Hammer Stadtteil Bockum-Höfel sind Anwohner aufgerufen, Fenster und Türen geschlossen zu halten, aus reiner Vorsicht. Grund ist ein Brand im Bereich der ehemaligen Zeche Radbord. Es riecht deshalb unangenehm und es kommt zu Rauchniederschlag. Die Wolke zieht in Richtung Osten. Eine Gesundheitsgefahr kann laut der Behörden nicht ausgeschlossen werden. Wer kann, sollte das Gebiet deshalb meiden oder sich in geschlossenen Räumen aufhalten. Unter anderem hatte auch die Warn-App Nina ausgelöst. Trotz der Warnstreiks im Einzelhandel können wir unseren Wocheneinkauf weitestgehend normal erledigen. Der Branchenverband HDE geht nicht davon aus, dass Kunden heute viel von den Arbeitsniederlegungen mitbekommen. Man habe keine Erkenntnisse, dass Läden deshalb dicht bleiben, heißt es. Und wir bleiben noch ganz kurz bei der Wirtschaft, denn die Folgen des Iran-Kriegs drücken immer mehr auf die Wirtschaft hier bei uns in Deutschland. Nach einem stärkeren Start ins laufende Jahr rechnet die Bundesregierung für das zweite Quartal mit einem deutlichen Konjunkturdämpfer. Das geht aus einem aktuellen Bericht aus dem Wirtschaftsministerium hervor, den uns Thomas Thonfeld zusammenfasst.
0: Steigende Preise, Lieferkettenprobleme und Unsicherheit belasten die Stimmung in Unternehmen und privaten Haushalten. So steht's im aktuellen Monatsbericht des Bundeswirtschaftsministeriums. Alle Indikatoren, so heißt es weiter, deuten auf einen schweren Dämpfer der Konjunktur hin. Wie es genau weitergeht, hänge unter anderem davon ab, wie lange der Konflikt mit dem Iran noch dauert, wie lange die Handelswege und auch Produktionskapazitäten beeinträchtigt bleiben. Und selbst nach einer Entspannung dürften zum Beispiel die Energie- und Rohstoffpreise noch nicht so schnell wieder sinken.
21: Dankeschön, Thomas.
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21: Es ist heute wechselnd bis stark bewölkt und so langsam kommen auch erste Schauer zu uns ins Land rein. Teilweise können da auch Hagel oder auch mal Blitz und Donner mit dabei sein. Die Temperaturen liegen bei 11 Grad in Ochtrup, 12 Grad in Siegen und es kann teilweise auch sehr windig sein.
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21: Besonders lange steht ihr aktuell im Stau auf der A1 Köln-Dortmund zwischen dem Kreuz Leverkusen und Burscheid. 5 Kilometer, gute 20 Minuten braucht ihr hier länger. Dann die A2 Dortmund-Oberhausen zwischen Bottrop und dem Kreuz Oberhausen. 4 Kilometer Staustress mit 17 Minuten Zeitverlust. Und die A57 Krefeld-Nimwegen zwischen Sonsbeck und Kleve. 1 Kilometer, aber eine Wartezeit von 24 Minuten. Kommt gut und sicher an euer Ziel.
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19: Und ihr seid auf dem Weg ins Wochenende mit uns. Freut mich, dass ihr dabei seid.

0: Radio Mixtape spielt euch Elton John am Freitag und es geht jetzt um Schönheits-OPs. Sehr sensibles Thema, ich weiß. Wenn man es macht, dann will man ja auch nicht, dass das jeder mitbekommt. Dann kann das ruhig diskret ablaufen. Elvis Eifel, du möchtest deiner Frau auch eine Schönheits-OP spendieren, aber der Geiz ist größer, richtig?
1: Was soll das denn heißen? Also es gibt halt Dinge, die kann man, Silikonimplantate. Mein Gott, da ich bin auch handwerklich geschickt. Und dann habe ich ja auch noch das Glück, dass ich am Telefon sehr, sehr eloquent bin, sodass man mir da natürlich auch in der entsprechenden Fachklinik mehr oder weniger so ein Tutorial am Telefon zukommen lässt, wie man's richtig macht. Also soweit der Plan. Wie weit ich den umgesetzt habe, das könnt ihr euch gleich anhören. Nein, es ist einer der schönsten Anrufe, die ich je gemacht habe in der Kühlklinik. Und die machen nicht nur schön, sondern die haben auch Spaß.
0: Ich bin sehr gespannt. Die ganze Folge hören wir gleich hier.
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0: Radio Mixtap spielt euch Boney M. mit Sunny. Ich bin Lissy Ischak und das hier ist Elvis Eifel.
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2: Klinik Durazzo, guten Tag.
3: Ja, schönen guten Tag, Eifel ist mein Name.
2: Guten Tag.
3: Bin ich da jetzt hier in der Schönheitsklinik?
2: Ja, hier ist die Kühlklinik.
3: Ja, Sie müssten mir mal so ein bisschen aus der Bretagne helfen mit der Brust-OP bei meiner Frau.
2: Ja.
3: Das ist eine Brustvergrößerung, die wir da vorhaben.
2: Ja.
3: Und wir sind jetzt auch soweit startklar.
2: Ja.
3: Das heißt, ich habe die Implantate hier, die sind jetzt auch ausgehärtet. Die hatte ich vor 3 Tagen gegossen.
2: Wie?
3: Was?
2: Wie, die haben sie vor 3 Tagen gegossen?
3: Ja, mit Silikon. Ich hatte mir dieses Neutrale, dieses Farblose. Und dann haben wir die in Dessertschälchen, habe ich 2 Dessertschälchen, die haben so Brustform. Und dann haben wir die ausgegossen und jetzt sind die hart. Jetzt müssen die nur noch in die Brust eingesetzt werden. Und da habe ich noch eine Frage.
2: Tut mir leid, aber sowas machen wir nicht.
3: Ich will es ja auch selber machen, weil das ist mir ja zu teuer, wenn ich das machen lasse.
2: Ja.
3: Mir geht es jetzt einfach nur darum, dass vielleicht der Doktor oder so, wenn ich nachher mit dem Eingriff anfange, dass der vielleicht die ersten 10 Minuten am Telefon dabei bleibt, bis der merkt, dass ich das alleine hinkriege.
2: Nee, das kann ich ja ernst sein.
3: Ihr könnt das ja.
2: Ja, dann soll sie doch zu uns kommen, dann soll es doch jemand machen, der es kann. Wo der Facharzt, der das ja auch studiert hat, was
3: ja.
2: Ich mal betonen möchte, sich das anschaut.
3: Ja.
2: Ihre Frau hat auch aufklärt, wie das aussieht mit richtigen Implantaten.
3: Da habe ich ja.
2: Puddingschälchen.
3: Was?
2: Keine Puddingschälchen.
3: Die sind schön geworden.
2: Das denke ich mir.
3: Die haben unten sogar, haben die einen kleinen Nippel.
2: Ja. Da lacht sich gerade einer kaputt.
3: Die sind wirklich formschön. Mit Nippel.
2: Schön.
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2: Und jetzt mit Dawn aus den 70ern.

0: sind Alpha Will hier bei Radio Mixtape, deutsche Band. Und hier bei Radio Mixtape bekommt ihr ja auch die Geschichten hinter den Songs zu hören und was über die Musikerinnen und Musiker zu erfahren. Das ist ja auch immer ganz schön, vor allem, wenn man einen Einblick in deren Leben bekommt. Das geht besonders gut in Dokus oder Biopics und die stellen wir euch deswegen vor. Auf Prime Video und Magenta TV könnt ihr zum Beispiel mehr über Bob Marley erfahren.
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2: Bob Marley. Den Reggae hat er zwar nicht allein erfunden, aber Bob Marley gilt bis heute als der wichtigste Künstler des Musikstils, der von Jamaika aus die ganze Welt erobern sollte. Einer der Männer damals an Marleys Seite ist der Musikproduzent Lee Scratch Perry.
3: Why do people like his music so much?
2: Auf die Frage, warum die Menschen Marleys Musik so sehr mögen, antwortet Perry, dass es an den Geschichten liege und die Art, wie er sie erzählt. Marley sei ein ganz besonderer Mensch gewesen, sozusagen gesegnet. Die Doku Marley von Kevin MacDonald reicht von den ersten Aufnahmen des Musikers 1962 bis zu seinem letzten Konzert 1980. Sie zeigt vor allem den Menschen hinter den Mythen. Geboren 1945 als Sohn einer Afro-Jamaikanerin und eines weißen britischen Offiziers, ist er als Junge ein Außenseiter.
4: My father's a white and my mother black.
2: Er stehe weder auf der schwarzen noch auf der weißen Seite, so Marley in einem Interview. Er stehe auf Gottes Seite, auf der Seite des Schöpfers, der ihn erschaffen habe aus den Farben schwarz und weiß. Der Künstler als Überbringer einer Botschaft, gerichtet an alle, die sich unterdrückt, benachteiligt und ausgenutzt fühlen. Eine zeitlose Message, die Marley in seine Songs verpackt hat. Ziel eines Films wie Marley sei es, so Regisseur MacDonald, dass man die Musik noch einmal neu erlebt. Wer es noch nicht war, ist am Ende der 150 facettenreichen Minuten garantiert ein Marley-Fan.
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Das sind die Animals aus den 60ern, aber der Song ist viel, viel älter, ist ein amerikanischer Folksong und wurde vermutlich schon im 18. Jahrhundert geschrieben. Ihr seid bei Radio Mixtape.

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17: Curtis Tigers, ZZ Top und Barry White, alle mit dabei, gleich hier bei Radio Mixtape, direkt nach dem Aktuellsten aus unserer Nachrichtenredaktion.
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19: Mit Mirko Knappert. Schönen guten Tag. Die Bundesregierung will überteuerten Karten für Konzerte oder anderen Veranstaltungen den Kampf ansagen. Sie plant schärfere Regeln gegen Ticketabzocker. Kollege Thorsten Adolfs aus unserem News-Team, Justizministerin Hubig, will dafür sorgen, dass Fans bei Events keine völlig übertriebenen Preise mehr bezahlen müssen.
20: Ja, man kennt das ja. Kaum ist ein Konzert angekündigt, sind die Tickets auch schon weg und landen dann wenig später für das Doppelte oder vielleicht auch Dreifache auf Plattformen wie Viagogo oder eBay. Gewerbliche Wiederverkäufer nutzen oft automatisierte Bots, um den Markt leer zu räumen. Und das ärgert das Justizministerium. Ministerin Hubig hat der Bild gesagt, dass sie diese Geschäftemacherei stoppen will. Ihr Ziel ist es, überzogene Preisaufschläge beim Weiterverkauf gesetzlich zu deckeln. Der private Verkauf unter Freunden soll laut Hubig aber natürlich weiterhin problemlos möglich sein.
19: Dass Hubig jetzt tätig wird, liegt ja auch daran, dass es zuletzt Druck aus der Musikbranche gegeben hat.
20: Den Anstoß für die Pläne gab es durch einen offenen Brief von vielen Künstlern wie den Toten Hosen, die sich zusammen mit dem dem Bundesverband der Konzertwirtschaft gegen den Preiswucher wehren. Sie sind sauer, weil das zusätzliche Geld für den Ticketverkauf nicht bei den Musikern oder in der Produktion neuer Shows landet, sondern in den Taschen von Zwischenhändlern, die absolut nichts zur Kultur beitragen. Im Ausland ist man schon weiter als bei uns. In Frankreich, Italien oder den USA gibt es schon lange Regeln gegen Bots oder den kommerziellen Weiterverkauf. Nach Angaben des Verbandes Pro Musik ist Deutschland bis jetzt ein perfekter Raum für solche Spekulanten, weil es solche Regeln bei uns so gut wie gar nicht gibt. Und genau das soll sich jetzt endlich ändern.
19: Danke für die Infos, Thorsten. Und wir schauen auf weitere Themen im Überblick. Vor der dänischen Insel Anholt ist ein toter Wal entdeckt worden. Es handele sich um einen Buckelwal, heißt es von den dänischen Behörden. Ob es sich bei dem Tier um Timmy handelt, der in der deutschen Ostsee gestrandet war, ist noch unklar. Im Laufe des Tages sollen Gewebeproben entnommen werden. Sobald man mehr wisse, werde man die Öffentlichkeit informieren, sagte Mecklenburg-Vorpommerns Umweltminister Backhaus. Kanzler Merz hat eingeräumt, dass die Bundesregierung im Moment zu viel streitet. Zur Demokratie gehöre Streit, der müsse aber zu Ergebnissen führen. Vielleicht streiten wir im Augenblick zu viel und bringen zu wenig Ergebnisse, das sagte Merz beim Deutschen Katholikentag in Würzburg. Der Auftritt des Kanzlers wurde von Klimaaktivisten mit Buhrufen und Pfiffen gestört. Russland und die Ukraine haben gegenseitig Gefangene ausgetauscht. Insgesamt jeweils rund 200, heißt es nach übereinstimmenden Angaben. Es sei der erste Schritt eines größeren Gefangenenaustauschs von 1000 Menschen auf jeder Seite. Das teilte der ukrainische Präsident Zelensky auf der Plattform X mit. Silvester ist zwar schon ein paar Monate her, geböllert wurde rund um den Jahreswechsel aber wieder ordentlich. Zumindest wenn es nach der deutschen Pyrobranche geht. Die konnte rund um den letzten Jahreswechsel einen Gesamtumsatz von 192 Millionen Euro verbuchen. Das ist zwar weniger als ein Jahr zuvor, aber immer noch ein hohes Niveau, mit dem man sehr zufrieden sei, heißt es vom Verband der pyrotechnischen Industrie mit Sitz in Ratingen. Im Trend liegen laut dem VPI vor allem Batterie- und Verbundfeuerwerk. Sie machen mehr als die Hälfte der Verkäufe aus. Reine Knallkörper machen dagegen nur noch einen Marktanteil von 4% aus.
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19: Der Freitag hat viele Wolken im Angebot und auch immer wieder Schauer, teilweise auch mit Hagel und Gewittern. Zwischendurch kann es mal ein bisschen Sonne geben. Die Temperaturen liegen zwischen 9 und 15 Grad. Der Samstag wird so ähnlich. Im Moment liegen wir bei 13 Grad in Erkrath. 9 Grad sind es bei euch in Brilon.
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19: Viel los, deswegen alles ab 27 Minuten Zeitverlust und die gibt es auch direkt auf der A1 Dortmund-Köln zwischen Burscheid und Köln-Niel. 6 Kilometer Stau aktuell. Die A3 Frankfurt-Oberhausen zwischen dem Kreuz Köln-Ost und dem Kreuz Leverkusen. 7 Kilometer Staustress mit 48 Minuten Wartezeit. Und die A3 Oberhausen-Köln zwischen dem Kreuz Hilden und dem Kreuz Leverkusen. 9 Kilometer Geschiebe. Hier braucht ihr 36 Minuten länger.
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17: Und Mittwochabend war es ja soweit, da hat Dick Brave hier aufgelegt mit seiner Rock'n'Roll Jukebox. Und wie das klang, das hören wir gleich hier.

0: Ich liebe Barry White. Ich weiß nicht wieso, aber ich liebe Barry White. You're the first, the last, my everything hier bei Radio Mixtape.
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0: Ja, zum fünften Mal war es soweit am Mittwochabend. Dick Brave war hier mit seiner Rock'n'Roll Jukebox. Ich kratze hier noch die letzten Reste Pomade aus dem Mischpult. Und so klang das.
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2: Wir fangen an mit einem coolen Song bei Miss Wanda Jackson. Warum nicht gleich die Party starten hier mit Let's Have a Party. Und jetzt kommen wir zu einem Classic der Rock'n'Rolls from the wonderful Beatles. 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Hier ist Twist and Shout. Dick Brave in the house. Und ich habe bei diesem Song eine ganz besondere Gefühl gehabt, als ich es gesehen habe für die erste Mal. Ich habe Mr. Benson Boone gesehen bei der Grammy-Verleihung im Fernsehen und ich dachte, ey, cooler Typ. Und dann geht er auf der Bühne, singt wunderschön und dann macht er auch noch on top einen Backflip von dem Piano. Und ich dachte, hey, das ist cool, das ist ja wie ich früher.
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0: Also morgen ist es wieder soweit, da könnt ihr, Entschuldigung, Dick Brave hier nochmal auflegen hören. Und die ganze Show findet ihr natürlich auch auf radiomixtape.de und in unserer App.
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0: Das ist Curtis Stigers hier bei Radio Mixtape. Übrigens nicht Tigers mit T, sondern Stigers mit S davor. Wusste ich auch lange Zeit nicht. 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
1: Das bin ich. Schönen Freitag mit uns.

0: Ihr seid bei Radio Mixtape am Freitag und ihr wisst ja, Katrin Iskam, die ist Garteninfluencerin. Sie gärtnert einfach ohne viel Geschiss, wie sie selbst sagt, und hat auf Instagram über 220.000 Follower. Bei uns packt sie immer freitags ihre neuesten Tipps aus. Und was hat ihr Garten mit Fußball zu tun? Man darf tatsächlich auf ihrem Rasen spielen. Und irgendwie hat Katrin auch was mit Chelsea am Hut, aber soll sie mal selbst erklären.
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2: So, der Mai ist die Zeit für den Chelsea-Schnitt. Das heißt, Pflanzen besser stützen und eine längere Blütezeit heranschnippeln. Sedum zum Beispiel schneide ich den Außenring nochmal komplett ab und ich weiß, viele von euch haben Angst zu schneiden. Schneidet bitte beherzt, alles wächst im Garten wieder nach. Das ist wie mit den Haaren an den Beinen. 14 Tage später ist das Bärenfell wieder da, ihr Lieben. Warum schneide ich das Sedum zurück? Nur den Außenring, der wächst nachher kürzer nach und stützt mir den Innenring der Sedumpflanze. Dann führe ich den Chelsea-Schnitt zum Beispiel auch noch beim Phlox durch, um die Blütezeit zu verlängern. Das heißt, jede zweite Phlox-Spitze knipse ich aus und diese ausgeknipsten Stängel blühen dann 14 Tage nach den anderen Stängeln.
3: Und Chelsea-Schnitt deshalb, weil das macht man immer dann, wenn Chelsea englischer Pokalmeister wird.
2: Nee, das macht man immer dann, wenn die Chelsea Flower Show in England stattfindet. Und keine Angst, alles wächst wieder nach. Ein Gärtner braucht ein kaltes Herz und eine scharfe Schere.
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17: Musik aus dem Film Zurück in die Zukunft von Huey Lewis and the News spiele ich euch gleich hier bei Radio Mixtape direkt nach den neuesten Infos.
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19: Mit Mirko Knappert. Schönen guten Tag. Ein toter Wal vor Dänemark und die Frage, ist es Timmy, der vor kurzem erst in der deutschen Ostsee gestrandet war? Das Tier, das vor der Insel Anholt entdeckt wurde, sei vermutlich schon seit einiger Zeit tot. Das berichten dänische Medien unter Berufung auf die Umweltbehörde. Einen GPS-Sender habe man an dem Tier nicht gefunden. Mehr zum Thema von Thomas Pleskin.
20: Aufschluss über die Identität des Wals sollen nun Gewebeproben und Fotos geben. Sollte es sich bei dem toten Tier tatsächlich um den Buckelwal aus der Wismarbucht handeln, hoffen Experten des Deutschen Meeresmuseums auf eine Untersuchung. Ihr Ziel: Erkenntnisse für künftige Strandungen und Rettungsaktionen. Vor knapp 2 Wochen war der Buckelwal in der Nordsee freigesetzt worden. Fotos oder Videos der Aktion existieren nach Angaben der privaten Rettungsinitiative nicht. Auch der Gesundheitszustand des Tieres zum Zeitpunkt der Freilassung ist unbekannt.
19: Und jetzt weitere Nachrichten im Überblick. Im Iran-Konflikt hat Teheran den USA einen Zickzack-Kurs vorgeworfen. Außenminister Araghchi warf der US-Regierung widersprüchliche Signale in der Kommunikation vor. Sie würden sich täglich, manchmal sogar mehrmals am Tag unterscheiden. Die USA befänden sich in einem Zustand der Verwirrung, so Araghchi bei einer Pressekonferenz. Außerdem bestätigte er, dass Russland bereit sei, angereichertes Uran aus dem Iran zur Lagerung zu übernehmen. Diese Nachricht dürfte Autofahrer gerade jetzt am langen Wochenende besonders nerven, denn die Spritpreise steigen wieder. Zum ersten Mal seit knapp einer Woche liegt der Dieselpreis im bundesweiten Tagesschnitt wieder über 2 Euro. Ein Liter kostete gestern am Feiertag laut dem ADAC rund 2 Euro und damit 1,1 Cent mehr als am Vortag. Auch Superbenzin der Sorte E10 ist etwas teurer geworden, um 0,9 Cent. Noch liegt der Kraftstoff aber unter der 2-Euro-Marke. Erfolg für den Discounter Penny vor dem Oberlandesgericht Köln. Das hat jetzt entschieden, dass die Supermarktkette weiterhin mit Preisnachlässen werben darf, die sich auf die unverbindliche Preisempfehlung des Herstellers beziehen. Auslöser des Rechtsstreits war eine Joghurtwerbung mit dem Preishinweis -58%. Die Ersparnis bezog sich auf eine durchgestrichene UVP von 79 Cent. Die Verbraucherzentrale Baden-Württemberg hatte kritisiert, dass Kunden getäuscht würden, weil nicht klar sei, ob der Joghurt jemals zum UVP-Preis verkauft wurde. Das Gericht sei darin aber kein Verstoß. Die Verbraucherschützer wollen jetzt vor dem Bundesgerichtshof ziehen. Bei uns in NRW sind immer mehr Menschen auf Pflege angewiesen. Das zeigen aktuelle Zahlen der medizinischen Dienste Nordrhein und Westfalen-Lippe. Seit 2019 ist demnach die Zahl der Pflegeanträge im Rheinland um mehr als 70% angestiegen. In Westfalen-Lippe gab es ein Plus von mehr als 40%. Auffällig ist vor allem der starke Anstieg bei Grundschulkindern mit der Diagnose ADHS. Bei Erwachsenen nahmen unter anderem Depressionen deutlich zu. Betroffen davon sind vor allem die 50- bis 65-Jährigen. Die Pflege von immer mehr Menschen sei ein Kraftakt, den vor allem die Angehörigen leisten, heißt es. Hintergrund sei vor allem die alternde Gesellschaft und die wachsende Zahl chronischer Erkrankungen.
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19: Heute ist gefühlt von allem etwas dabei. Viele Wolken, etwas Sonne, aber auch immer wieder Schauer, teilweise auch mit Hagel oder auch mit Gewittern garniert. Dazu kann es dann auch ziemlich windig werden, bei Temperaturen zwischen 9 und 15 Grad. Der Samstag wird so ähnlich. Im Moment liegen wir bei 13 Grad in Zülpich, 11 Grad sind es bei euch in Rheine.
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19: Gut was los auf den Autobahnen, deswegen nur die allerlängsten Staus. Die gibt es unter anderem auf der A1 Dortmund-Köln zwischen Burscheid und Köln-Niel. 8 Kilometer ist er lang, ihr braucht hier 24 Minuten mehr Geduld. Dann rüber auf die A3 Frankfurt-Oberhausen zwischen dem Kreuz Köln-Ost und dem Kreuz Leverkusen. 6 Kilometer Stau, 33 Minuten braucht ihr da insgesamt länger. Und 26 Minuten obendrauf kommen auf der A3 Oberhausen-Köln. Wenn ihr zwischen dem Dreieck Langenfeld und dem Kreuz Leverkusen unterwegs seid, da erwarten euch 6 Kilometer Stau. Gute Fahrt.
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17: Schmeißt eure Anti-Aging-Cremes weg. Es gibt eine neue Studie, was wirklich hilft, um länger jung zu bleiben. Reden wir gleich hier drüber.

0: Das ist Blondie hier bei uns bei Radio Mixtape. Und jung sein ist ein Ding. Da sind wir wohl alle einig, denke ich. Es gibt einen Millionenmarkt rund um das Thema. Anti-Aging-Cremes, Schönheits-OPs. Und es gibt aber jetzt eine neue Studie rund um das Altern. Und die besagt, wer Kunst und Kultur konsumiert, der bleibt länger jung. Museumsbesuche, Basteln, Tanzen, Fotografieren, egal was ihr macht. Hauptsache es ist ein bisschen kreativ und ein bisschen Ruhe drin. Es wird nämlich vermutet, dass solche Aktivitäten entschleunigen und deswegen auch Stress abbauen. Passt super. Am Sonntag ist nämlich Internationaler Museumstag. Da kommt ihr kostenfrei auch hier bei uns in NRW in viele rein.
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0: Das ist Terence Trent D'Arby hier bei uns bei Radio Mixtape. Und Chris Norman ist in diesem Jahr wieder auf Tour, auch bei uns in NRW. Im Oktober ist er am 9.10. in Oberhausen, am 23. in Düsseldorf und am 24.10. in Bochum. Mit dabei natürlich sein neues Album Lifelines. Und genau das könnt ihr jetzt von mir geschenkt bekommen. 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Seine neue Single, die heißt auch Lifelines und die spiele ich euch jetzt.
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0: Gleich nach vier hört ihr hier bei Radio Mixtape Soul Sister, The Way to Your Heart. Gute Laune aus den 80ern, direkt nach dem Neuesten. Bleibt dran.
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2: Mit Mirko Knappert. Schönen guten Tag. Die Bundesregierung will härter gegen Ticketabzocke vorgehen. Das Ziel von Bundesjustizministerin Hubig, überzogene Preisaufschläge beim Weiterverkauf gesetzlich zu deckeln. So sollen Fans bei Events mit großer Nachfrage keine extrem hohen Summen mehr bezahlen müssen. Der private Verkauf unter Freunden soll aber weiterhin problemlos möglich sein, sagte Hubig der Bild. Auslöser für die Pläne der Bundesjustizministerin war ein offener Brief von Künstlern, wie zum Beispiel den Toten Hosen. Sie wehren sich zusammen mit dem Bundesverband der Konzertwirtschaft gegen den Preiswucher und dagegen, dass das zusätzliche Geld für den Ticketverkauf statt bei den Künstlern bei Zwischenhändlern landet. Und wir schauen auf weitere Themen an diesem Freitag. Nachdem es zuletzt zwischen beiden geknirscht hat, haben Bundeskanzler Merz und US-Präsident Trump jetzt wieder miteinander telefoniert. Merz sprach auf der Plattform X von einem guten Telefonat und dass der Iran die Straße von Hormuz wieder öffnen müsse. Trump selbst kehrt gerade von seinem China-Besuch zurück. Dort habe Staatschef Xi sich bereit gezeigt, bei der Öffnung der Straße von Hormuz zu helfen, so der US-Präsident. An dem vor der dänischen Küste entdeckten toten Wal konnte kein GPS-Sender gefunden werden. Das teilte das dänische Amt für Naturverwaltung mit. Es hat an dem Tier eine Gewebeprobe aus der Schwanzflosse entnommen, die jetzt nach Deutschland geschickt und untersucht werden soll. Ob es sich bei dem toten Wal um Timmy handelt, der vor kurzem an der deutschen Ostsee gestrandet war, ist nicht klar. Der Verfassungsschutz wird Scientology in Zukunft nicht mehr so stark beobachten wie bisher. Die Organisation sei auf Bundesebene nicht mehr so relevant, heißt es. Verfassungsfeindliche Bestrebungen von Einheiten bzw. Mitgliedern werde man aber weiterhin im Blick behalten. Scientology steht seit 1997 unter Beobachtung des Verfassungsschutzes. Laut dem hatte die als Sekte bekannte Organisation in Deutschland vorletztes Jahr rund 3600 Mitglieder. Heimlich im Handy des Partners oder der Partnerin schnüffeln, das machen offenbar viele in Deutschland. Eine aktuelle Bitkom-Umfrage zeigt, jeder vierte Deutsche hat schon mindestens einmal ohne Erlaubnis einen Blick ins Partnerhandy geworfen, Malte Albrecht aus unserem News-Team.
3: Ja, und besonders neugierig sind offenbar die Jüngeren. Bei den 16- bis 29-Jährigen gibt sogar fast jeder Zweite zu, das Smartphone des Partners schon heimlich durchsucht zu haben. Danach fühlten sich manche bestätigt oder erleichtert, andere dagegen waren enttäuscht, wütend oder hatten ein schlechtes Gewissen. Zum Schutz vor ungewollten Blicken empfiehlt der Digitalverband übrigens sichere Displaysperren inklusive Fingerabdruck und Gesichtserkennung. Außerdem sollten Nachrichten nicht direkt auf dem Sperrbildschirm angezeigt werden.
2: Dankeschön, Malte Albrecht mit den Infos.
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2: Es geht mit vielen Wolken durch den Tag. Ab und zu lockern die auch mal auf und machen Platz für die Sonne. Es kann aber auch immer wieder Schauer geben, teilweise auch mit Gewitter und Temperaturen von 10 Grad aktuell bei euch in Aachen. 14 Grad sind's in Borkholzhausen.
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2: Es gibt noch einige Staus, aber die Wartezeiten werden langsam weniger. Auf der A1 Köln-Euskirchen steht ihr aktuell zwischen Hürth und dem Kreuz Bliesheim. Da braucht ihr auf 4 Kilometern 7 Minuten länger. Dann rüber auf die A2 Dortmund-Oberhausen zwischen Oberhausen-Königshardt und dem Kreuz Oberhausen 3 Kilometer Stau. Plant da mal 17 Minuten mehr Zeit ein. Und die A42 Dortmund-Kamp-Lindfort. Da steht ihr aktuell zwischen Gelsenkirchen-Zentrum und dem Kreuz Essen-Nord auf 3 Kilometern. Das ist eine Wartezeit von 9 Minuten, die da auf euch zukommt. Gute Fahrt.
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0: Und jetzt mit The Way to Your Heart von Soul Sister. Schön, dass ihr mit dabei seid.

1974 ein Riesenhit in Großbritannien, ging sofort auf Platz 1. Die Three Degrees sind das mit When Will I See You Again hier bei Radio Mixtape. Und die drei Sängerinnen waren übrigens nicht nur fürs Gesinge bekannt, sondern auch für ihre sehr stilvollen und eleganten Auftritte.

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1: Hier bei uns bekommt ihr ja die Geschichten hinter den Songs und ihr erfahrt auch mehr über die Künstlerinnen und Künstler. Wir stellen euch immer sehenswerte Musikdokus vor. Heute die über Bono von U2, zu gucken auf Apple TV Plus.
0: 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Bono von U2. These are the tall tales of short rockstar. Den abenteuerlichen Geschichten eines kleinen Rockstars zu lauschen, das kann spannend, amüsant oder bewegend sein. Am besten alles zusammen, vor allem wenn dieser kleine Rockstar, der tatsächlich nur 1,68 Meter misst, Paul David Hewson heißt. Wir kennen ihn eher unter seinem Künstlernamen Bono, Frontman der Band U2.
2: Hola! Welcome to my Quarterman Show.
0: Willkommen zu meiner Ein-Mann-Show, begrüßt Bono sein Publikum. Es fühlt sich irgendwie verkehrt an, euch alle hier ohne meine Bandkollegen zu treffen.
2: And might I say this feels somewhat transgressivo to meet you here without my bandmates.
0: Genau das aber macht ihn aus, diesen Film über Bono, der entstanden ist während seiner Solo-Tour Surrender in den Jahren 2022-23. Auf der hat er nicht ganz so viel gesungen. Stattdessen hat Bono seine Lebensgeschichte erzählt und uns in seine Gedankenwelten mitgenommen.
2: Turns out the most extraordinary thing about my life.
0: Das Außergewöhnlichste an seinem Leben, dass er fast alle Menschen, mit denen er in einer Beziehung stehe, in derselben Woche kennengelernt hat. In der habe nicht nur das gemeinsame Leben mit seiner Ehefrau begonnen. In dieser Woche, während seiner Schulzeit, sei er auch U2 beigetreten. 1978 war das. Bono Stories of Surrender ist weniger eine Doku und mehr ein Porträt, das Bono so zeigt, wie man ihn kennt. Charismatisch und immer auch ein wenig selbstverliebt. Ein Muss für jeden U2-Fan.
2: It is preposterous.
0: Es ist absurd zu glauben, dass andere genauso an deiner Geschichte interessiert sein könnten wie du selbst. Aber hier sind wir nun.
2: But here we are.
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1: Willkommen zurück.

0: Elton John und Kiki D sind das hier bei Radio Mixtape am Freitag. Und er ist Dauergast im Hotel Atlantik in Hamburg, war mal in einer WG zusammen mit Otto Waalkes und Marius Müller-Westernhagen. Und er wird 80 Jahre alt am Sonntag, Udo Lindenberg. Mein Kollege Jonas Mikolajczak hat sich schon mal auf die große Feier vorbereitet.
1: Hebt den Eierlikör und trinkt auf einen der größten deutschen Musiker. Udo Lindenberg ist Freigeist, Ikone und Grenzensprenger. Angefangen auf der Bühne der legendären Rockkneipe Onkel Pö, macht er Rock für Deutschland, und zwar für ganz Deutschland. Seine Musik durchdringt in den 70ern die deutschen Mauern, und selbst die DDR schreit nach dem Rocker aus dem Westen.
2: Wir haben enorm viele Fans und Freunde drüben, ne? Und ich würde die gern kennenlernen, für die spielen. Und das wissen die Offiziellen.
1: Für Erich Honecker gibt es Lederjacke und E-Gitarre geschenkt, doch all das ist nicht genug. Erst nach dem Mauerfall darf er mit seinem Panikorchester durch Ostdeutschland touren.
3: Entschuldigen Sie, ist das der Sonderzug nach Pankow? Ich muss mal eben dahin, mal eben nach Ost-Berlin.
1: Er baut sich einen Fußabdruck größer als die Zeit. Mit Hut und Sonnenbrille, verewigt in Kunstwerken aus Likör und gekrönt durch seinen ersten Nummer 1-Hit im Alter von 77 Jahren, gemeinsam mit Rapper Apache 207.
4: Und wenn ich gehe, dann so wie
1: Und auch mit 80 Jahren bleiben Rückzug und Ruhestand Fremdwörter für Udo Lindenberg.
5: Ich habe mein Leben in den Dienst des Rock'n'Roll gestellt, ja. Und der hört nie auf. Und ja, da wird man nie Rentner oder sowas. Nee. Da ist man immer dran.
1: Also dann, Happy Birthday, Mr. Panikpräsident.
6: Das ist nochmal aufdrehen.
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Das sind Boyzone aus den 90ern hier bei Radio Mixtape. Geschrieben wurde der Song übrigens von Andrew Lloyd Webber, der sonst Musicals gemacht hat. Und es ist tatsächlich auch ein Song aus einem Musical, nämlich aus Whistle Down the Wind. Könnt ihr ein bisschen mit angeben demnächst. 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
19: Mit Mirko Knappert. Schönen guten Tag. Das Verhältnis zwischen Bundeskanzler Merz und US-Präsident Trump war zuletzt nicht das Beste. Jetzt haben die beiden erstmals wieder miteinander telefoniert. In dem Gespräch ging es vor allem um den Iran-Krieg. Thomas Bleskin aus unserer Nachrichtenredaktion.
20: Ob Merz die Wogen etwas glätten konnte beim beleidigten US-Präsidenten ist offen. Die Mitteilung des Kanzlers auf der Plattform X nach dem Telefonat jedenfalls liest sich noch etwas steif. Merz schrieb, man sei sich einig, dass der Iran jetzt an den Verhandlungstisch kommen und die Straße von Hormuz öffnen müsse. Außerdem dürfe Teheran keine Nuklearwaffen besitzen. All diese Punkte hatte Merz allerdings nie öffentlich in Frage gestellt, wohl aber eine Strategie des US-Präsidenten, was diesen wiederum so erzürnte, dass er Merz persönlich angriff.
19: Dankeschön, Thomas. Und jetzt weitere Nachrichten im Überblick. An den bundesweiten Warnstreiks im Einzel- und Großhandel haben sich heute mehr als 5000 Mitarbeiter beteiligt. Diese Zahl nennt die Gewerkschaft Verdi. Neben NRW sind in vielen weiteren Bundesländern über 200 Betriebe bestreikt worden, unter anderem Filialen von Edeka, Rewe, Kaufland, Douglas, der Metro oder Ikea. Grund für den Warnstreik ist der Tarifstreit für die Branche. Verdi fordert 7% mehr Lohn für die Beschäftigten, mindestens aber 225 Euro mehr.
13: Die Gewerkschaft IG Metall und der Betriebsrat von VW haben möglichen Werksschließungen eine klare Absage erteilt. Hintergrund sind Spekulationen um das VW-Werk in Osnabrück mit rund 2300 Beschäftigten. Dort laufen spätestens Mitte kommenden Jahres die Produktion aus. Ein Folgeauftrag gibt es bislang nicht. Die Arbeitnehmerseite verweist auf den vereinbarten Sanierungsplan. Der sieht zwar den Abbau von bundesweit 35.000 Stellen vor, dafür aber keine Werksschließungen. Dieser Kompromiss dürfe jetzt nicht in Frage gestellt werden, heißt es. Am Frankfurter Flughafen hat der Zoll im vergangenen Jahr große Mengen Drogen sichergestellt. Die Beamten zogen demnach insgesamt knapp 15 Tonnen Rauschgift mit einem Schwarzmarktwert von etwa 190 Millionen Euro aus dem Verkehr. Außerdem fand der Zoll hunderttausende illegale Medikamente, viele Plagiate und geschützte Tiere wie zum Beispiel Leguane. Schlaglöcher, marode Brücken und Dauerbaustellen, das nervt viele Autofahrer hier bei uns in NRW. Jetzt gibt es aber frisches Geld vom Bund, damit auch Landstraßen schneller saniert werden können. Aus dem Sondervermögen gibt es in diesem Jahr insgesamt 60 Millionen Euro. Das hat NRW-Verkehrsminister Krischer mitgeteilt. Malte Albrecht aus dem News-Team, was soll denn mit dem Geld angepackt werden?
21: Also Krischer hat eine erste Liste mit Projekten vorgelegt. Dabei geht es um den Neubau von 23 Brücken und viele neue Fahrbahnen, oft direkt kombiniert mit neuen Radwegen oder Tunnelsanierungen. Ein Beispiel ist der Neubau einer Brücke in Königswinter über die Bahnstrecke Troisdorf-Wiesbaden. Die Bauarbeiten sollen nur 10 Monate dauern, abgestimmt auf die ohnehin geplante Generalsanierung der Bahnstrecke. Der Landesverkehrsminister sagt, mit dem Geld aus dem Sondervermögen könnten mehr Projekte umgesetzt, andere vorgezogen und der Sanierungsstau schneller abgebaut werden. Insgesamt stehen laut Ministerium in diesem Jahr 235 Millionen Euro für den Erhalt der Landesstraßen in NRW bereit. Das sind 4 Millionen mehr als letztes Jahr. Kritik kommt von der Opposition. Die SPD spricht von Etikettenschwindel, weil das Land gleichzeitig die Förderung für kommunale Straßenbauprojekte gekürzt habe. Und die FDP spottet sogar, das größte Verkehrsprojekt von Schwarz-Grün sei bisher ein Verschiebebahnhof.
13: Danke Malte für die Infos.
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13: Der Freitag ist ziemlich wechselhaft mit vielen Wolken, etwas Sonne zwischendurch, aber auch immer wieder Schauern, teilweise auch mit Gewittern und einem stürmischen Wind und Temperaturen von 10 Grad bei euch in Dortmund. 12 Grad sind es auf den Thermometern in Neuss.
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13: Und auf diesen Autobahnen ist noch ordentlich was los. Auf der A2 Hannover-Oberhausen zwischen Dortmund-Nordost und Dortmund-Mengede 4 Kilometer. Hier steht ihr fast eine ganze Stunde im Stau. Dann die A2 Dortmund-Oberhausen zwischen Oberhausen-Königshardt und dem Kreuz Oberhausen 1 Kilometer. Da seid ihr in 10 Minuten durch. Genau wie auch auf der A52 Romont-Mönchengladbach zwischen Schwalmtal und Hostert. Da staut es sich auf 2 Kilometern. Gute Fahrt euch.
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17: Und jetzt mit einem Song, der sowieso schon einen sehr seltsamen Namen hat, nämlich Ramma Lamma Ding Dong. Und früher hieß er Lamma Ramma Ding Dong, also andersrum. Aber bekannt wurde er dann erst, als vorne beides umgedreht wurde.
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0: Bewerbt

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1: Und vielleicht wollt ihr am Wochenende ja was im Garten machen. Wir haben da ein paar gute Tipps für euch von unserer Garteninfluencerin Katrin Iskam. Gibt's gleich hier. 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

0: Wir sind fast im Wochenende hier bei Radio Mixtape und ihr wisst, Katrin Iskam, das ist unsere Garteninfluencerin. Sie gärtnert einfach ohne viel Geschiss, wie sie selbst sagt, und hat auf Instagram über 220.000 Follower. Bei uns packt sie immer freitags ihre neuesten Tipps aus. Und was hat ihr Garten wohl mit Fußball zu tun? Man darf tatsächlich auf ihrem Rasen spielen. Und irgendwie hat Katrin auch was mit Chelsea am Hut, aber das soll sie mal selbst erklären.
1: 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Gärtnern ohne viel Geschiss.
2: So, der Mai ist die Zeit für den Chelsea-Schnitt. Das heißt, Pflanzen besser stützen und eine längere Blütezeit heranschnippeln. Sedum zum Beispiel schneide ich den Außenring nochmal komplett ab und ich weiß, viele von euch haben Angst zu schneiden. Schneidet bitte beherzt, alles wächst im Garten wieder nach. Das ist wie mit den Haaren an den Beinen. 14 Tage später ist das Bärenfell wieder da, ihr Lieben. Warum schneide ich das Sedum zurück? Nur den Außenring, der wächst nachher kürzer nach und stützt mir den Innenring der Sedumpflanze. Dann führe ich den Chelsea-Schnitt zum Beispiel auch noch beim Phlox durch, um die Blütezeit zu verlängern. Das heißt, jede zweite Phlox-Spitze knipse ich aus und diese ausgeknipsten Stängel blühen dann 14 Tage nach den anderen Stängeln.
3: Und Chelsea-Schnitt deshalb, weil das macht man immer dann, wenn Chelsea englischer Pokalmeister wird.
2: Nee, das macht man immer dann, wenn die Chelsea Flower Show in England stattfindet. Und keine Angst, alles wächst wieder nach. Ein Gärtner braucht ein kaltes Herz und eine scharfe Schere.
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wunderschöner Titel von Elton John ist das hier bei uns bei Radio Mixtape. Und es gibt Neuigkeiten von Herrn John, Sir Elton John. Sein Album ist nämlich fertiggestellt. Er soll tatsächlich nochmal eine neue Platte rausbringen. Und er sagt, es wird ein sehr glückliches Album und kommt bald raus.

0: die Nachbarn aus der Schweiz.
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0: danke für den schönen Nachmittag. Ich bin Lissy Ischak und wünsche euch jetzt ein wunderschönes Wochenende. Macht was draus. Jetzt das Neueste aus unserer Nachrichtenredaktion.
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2: Mit Mirko Knappert. Schönen guten Abend. Nachdem es zuletzt zwischen beiden geknirscht hat, haben Bundeskanzler Merz und US-Präsident Trump jetzt wieder miteinander telefoniert. Merz sprach auf der Plattform X von einem guten Telefonat. Ein Thema der beiden war der Iran-Konflikt, Malte Albrecht aus unserem News-Team.
3: Ganz genau. Merz betonte, dass er und Trump sich einig seien, dass der Iran an den Verhandlungstisch kommen und die Straße von Hormuz öffnen müsse. Außerdem dürfe Teheran keine Nuklearwaffen besitzen. Der Iran selbst hat derweil die USA noch einmal verbal scharf angegriffen. Außenminister Araghchi warf der Regierung widersprüchliche Signale in der Kommunikation vor. Sie würden sich täglich, manchmal sogar mehrmals am Tag unterscheiden. Die USA befinden sich in einem Zustand der Verwirrung, so Araghchi.
2: Aber nicht nur der Iran-Konflikt war Thema des Telefonats zwischen Trump und Merz, auch der Krieg in der Ukraine.
3: Ja, Merz schrieb auf X auch, dass er und Trump eine friedliche Lösung für die Ukraine erörtert und vor dem NATO-Gipfel die Positionen abgestimmt hätten. Der Gipfel in Ankara ist im Juli. Die USA und Deutschland seien starke Partner in einer starken NATO, so Merz weiter.
2: Dankeschön, Malte, für die Infos. Und wir schauen auf weitere Themen an diesem Freitag. Von dem vor Dänemark gefundenen toten Wal sollen jetzt Gewebeproben ausgewertet werden. Die Proben sollen hier bei uns in Deutschland untersucht werden, teilte das dänische Amt für Naturverwaltung mit. Einen GPS-Sender habe man an dem verendeten Tier nicht gefunden. Aktuell ist auch noch unklar, ob es sich bei dem Wal um Timmy handelt, der vor rund 2 Wochen in einer Rettungsaktion von der Ostsee in die Nordsee gebracht wurde. In der Demokratischen Republik Kongo ist wieder das gefährliche Ebola-Fieber ausgebrochen. Laut der afrikanischen Gesundheitsbehörde sind insgesamt schon 65 Menschen daran gestorben. Außerdem gibt es fast 250 Verdachtsfälle. Die Gesundheitsbehörde befürchtet eine weitere Ausbreitung. Noch ist unklar, um welchen Ebola-Stamm es sich genau handelt. Erste Laborergebnisse zeigen aber, es ist wohl nicht die Variante, gegen die es inzwischen einen Impfstoff gibt. Nationaltorwart Manuel Neuer bleibt beim FC Bayern. Der 40-Jährige hat seinen Vertrag mit den Münchnern um ein weiteres Jahr verlängert, bis Juni 2027. Das hat der FC Bayern vorhin bekannt gegeben. Neuer ist seit 2011 beim Rekordmeister unter Vertrag. Bahnpendler hier bei uns in NRW werden ab heute Abend wieder auf eine harte Probe gestellt. Bei der großen Generalsanierung der Strecke Hagen-Wuppertal-Köln startet die nächste Bauphase, die bislang längste seit Beginn der Sanierung im Februar. Sie dauert bis Mitte Juni und in dieser Zeit wird vor allem Wuppertal vom Bahnverkehr abgeschnitten. Hier fährt 4 Wochen lang kein Zug. Mehrere S-Bahnen und Regionalzüge werden streckenweise durch Busse ersetzt. Die Vollsperrung startet nachher gegen 21 Uhr.
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2: Auch jetzt am Abend viele Wolken, immer wieder mal Regen, vielleicht auch mal ein Gewitter, zwischendurch ein bisschen Sonne, das alles bei Temperaturen von aktuell 12 Grad bei euch in Soningen, 12 Grad sind es auch in Münster.
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2: Es hat sich ein bisschen beruhigt auf den Autobahnen bei uns im Land. Ihr steht aktuell noch im Stau auf der A2 Dortmund-Oberhausen zwischen Oberhausen-Königshardt und dem Kreuz Oberhausen auf 1 Kilometer, 11 Minuten plus. Dann die A52 Essen-Düsseldorf zwischen Harzdorf und Breitscheid 3 Kilometer, 10 Minuten Wartezeit. Und die A516 Oberhausen Richtung Oberhausen-Eisenheim. Zwischen dem Kreuz Oberhausen und Oberhausen-Eisenheim steht ihr auf 2 Kilometern im Stau. Hier kommt eine Wartezeit von 8 Minuten auf euch zu. Gute Fahrt.
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14: Mit Mirko Knappert. Schönen guten Abend. Die Bundesregierung will härter gegen Ticketabzocke vorgehen. Das Ziel, überzogene Preisaufschläge beim Weiterverkauf gesetzlich zu deckeln. So sollen Fans bei Events mit großer Nachfrage keine extrem hohen Summen mehr bezahlen müssen. Der private Verkauf unter Freunden soll aber weiterhin problemlos möglich sein, sagte Bundesjustizministerin Hubig der Bild. Thorsten Adolfs aus unserem News-Team. Dass Hubig tätig wird, liegt ja auch daran, dass es zuletzt Druck aus der Musikbranche gab.
15: Den Anstoß für die Pläne gab es durch einen offenen Brief von vielen Künstlern wie den Toten Hosen, die sich zusammen mit dem Bundesverband Konzertwirtschaft gegen den Preiswucher wehren. Sie sind sauer, weil das zusätzliche Geld für den Ticketverkauf nicht bei den Musikern oder in der Produktion neuer Shows landet, sondern in den Taschen von Zwischenhändlern, die absolut nichts zur Kultur beitragen. Im Ausland ist man schon weiter als bei uns. In Frankreich, Italien oder den USA gibt es schon lange Regeln gegen Bots oder den kommerziellen Weiterverkauf. Nach Angaben des Verbandes Pro Musik ist Deutschland bis jetzt ein perfekter Raum für solche Spekulanten, weil es solche Regeln bei uns so gut wie gar nicht gibt. Und genau das soll sich jetzt endlich ändern.
14: Dankeschön, Thorsten, für die Infos. Und wir schauen auf weitere Nachrichten im Überblick. Bundeskanzler Merz und US-Präsident Trump haben wieder miteinander telefoniert. Beim Thema Iran hat es große Einigkeit gegeben. Teheran müsse an den Verhandlungstisch kommen und die Straße von Hormuz öffnen, schrieb Merz auf der Plattform X. Außerdem dürfe der Iran keine Nuklearwaffen besitzen. Das Verhältnis zwischen Trump und Merz war zuletzt sehr angespannt. Der Chef der NRW-FDP, Höhne, zieht seine Kandidatur für den Bundesvorsitz der Liberalen zurück. Nach intensiven Gesprächen habe man sich gemeinsam entschieden, die Kräfte zu bündeln, sagte Höhne in einem Interview mit der FAZ. Er macht damit den Weg für den langjährigen Parteivize Wolfgang Kubicki frei. Höhne will stattdessen als erster stellvertretender Bundesvorsitzender der FDP kandidieren. An den bundesweiten Warnstreiks im Einzel- und Großhandel haben sich heute mehr als 5000 Mitarbeiter beteiligt. Diese Zahl nennt die Gewerkschaft Verdi. Neben NRW sind in vielen weiteren Bundesländern über 200 Betriebe bestreikt worden, unter anderem Filialen von Edeka, Rewe, Kaufland, Douglas, der Metro oder Ikea. Grund für den Warnstreik ist der Tarifstreit für die Branche. Verdi fordert 7% mehr Lohn für die Beschäftigten, mindestens aber 225 Euro mehr. Die Fußballrente kann warten. Nationaltorwart Manuel Neuer wird seine Karriere noch nicht beenden. Der 40-Jährige hängt beim FC Bayern noch eine Saison dran. Verein und Keeper haben jetzt den Vertrag um ein Jahr verlängert. Aus München berichtet für uns Justin Hamm.
16: 597 Spiele für die Bayern, 13-mal deutscher Meister, 2-mal Champions-League-Sieger. Manuel Neuers Karriere in München hat schon längst Legendenstatus. Nun kommt noch eine Saison dazu. Bayern-Präsident Herbert Heiner sagt, Neuer sei das Gesicht von zwei Generationen und ein herausragendes Vorbild. Medienberichten zufolge soll Neuer kommende Saison mehr Spiele an Torwarttalent Jonas Urbich abgeben, um diesen zur neuen Nummer 1 zu entwickeln.
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14: Es bleibt weiterhin sehr wechselhaft mit vielen Wolken, etwas Sonne zwischendurch, aber auch immer wieder Schauern und vielleicht auch mal einem Gewitter bei Temperaturen von 9 Grad in Mettmann, 11 Grad sind's in Emmerich und der Samstag, der wird so ähnlich wie heute.
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14: Es ist noch ordentlich voll auf der A2 Dortmund-Hannover zwischen Herford und Bad Salzuflen und Flotow West. Hier steht ihr auf 3 Kilometern eine gute Dreiviertelstunde im Stau. Auf der A2 Dortmund-Oberhausen gibt's dann außerdem noch Stau zwischen Oberhausen-Königshardt und dem Kreuz Oberhausen. Hier braucht ihr gute 5 Minuten länger und auf der A4 Köln-Aachen staut es sich zwischen dem Kreuz Köln-Süd und Kreuz Köln-West auf 2 Kilometern. Eine ganze Stunde braucht ihr da länger. Haltet durch und gute Fahrt.
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1: Hallo, schönen Freitagabend, hier ist Stefan Kaiser. 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
1: Ah ja, dann wisst ihr ja, was zu tun ist, wenn er an diesem verlängerten Wochenende in den Garten marschiert. Viel Spaß dabei und schönes Wochenende.
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1: Hallo, schönen Freitagabend, hier ist Stefan Kaiser. 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